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Was sagst du? Der hat das aufgenommen? Na, heißt, wer hat den Techniker bestellt? Am Montag? 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

Da sind wir wieder, es ist Sonntagnachmittag, der Treffpunkt Schlager auf Radio FFR. Dann läuten wir doch den Schlagersonntag mal so richtig ein mit einem Deutschland-Spezial. Heute einen Tag nach dem Tag der Deutschen Einheit. Barbara Müller begrüßt euch ganz herzlich. Die nächsten 3 Stunden sind wir zusammen. Ja, wir gehen auf Deutschlandreise. Das haben wir in den vergangenen Jahren auch schon so gehalten. Und ich weiß, dass sich einige doch drauf gefreut haben. Nächste Woche dann wieder alles in gewohnter Form mit Album der Woche und was so alles dazugehört. Aber heute reisen wir durch Deutschland, denn wie gesagt, wir haben Tag der Deutschen Einheit gestern gefeiert und von daher wird es Zeit, dass wir mal ein paar Ecken hier in Deutschland besuchen. Ich freue mich drauf. Ich werde gleich die Wunschbox aufmachen, derweil darf Bianca Graf schon mal singen. Da starten wir einfach mal mitten in Deutschland. Uli Schwinge hat sie noch zur Verstärkung dabei.

0: Ja, da haben wir doch schon mal passend angefangen mit Bianca Graf und Uli Schwinge mitten in Deutschland. Und von da aus bewegen wir uns Richtung Ost, West, Süd, Nord, ganz egal, wo ihr hin wollt. Wir besuchen Städte, wir kümmern uns um Dialekte, wir besuchen Gegenden, vielleicht auch Sehenswürdigkeiten. Ach, da gibt's ja so viel, was wir musikalisch machen könnten. Da reichen die 3 Stunden gar nicht aus. Aber wer möchte, kann sich natürlich gerne auch passende Musik wünschen zum heutigen Motto. Ich habe die Wunschbox mal aufgemacht und die ist zu finden auf der Homepage auf www.radio-ffr.de. Da kann man dann tatsächlich das Wunschformular anklicken und wenn möglich dann auch noch mit Ersatzwunsch dann einen Titel reinschreiben oder 2 oder wie auch immer. Per Mail bin ich auch zu erreichen über barbara@radio-ffr.de. barbara@radio-ffr.de. Das sind die beiden Möglichkeiten. Ja, es geht um alles, was irgendwie mit Deutschland zu tun hat. Heute als kleine Nachlese zum Tag der Deutschen Einheit. Und da machen wir mal weiter mit Tom Astor und seinem absoluten Durchbruchstitel aus dem Jahr 84, nämlich Hallo, guten Morgen Deutschland. Ich weiß, dass heute vielleicht der ein oder andere ein bisschen länger geschlafen haben mag am Sonntag. Deswegen passt es ja trotzdem auch noch am frühen Nachmittag. Dann reisen wir nach Heidelberg mit der Dorte. Er war Student in Heidelberg und wir besuchen die Lorelei mit der Gruppe Genghis Khan. Nee, war ja schön, aber nochmal.
1: Es ist

0: Das muss man immer ausspielen bis zum Schluss, bis der letzte Ton des Chores verklungen ist. Die Lorelei wurde besungen von Genghis Khan. Wir reisen heute durch Deutschland mit einer langen Liste, die ich schon bekommen habe, und mit einem anderen Musikwunsch, den ich noch raussuchen muss. Und ach, ich habe schon Musikwünsche rausgesucht, aber erstmal gehen wir nach Berlin. Da könnte man eine eigene Sendung drüber machen. Habe ich übrigens schon mal gemacht, vor vielen, vielen Jahren. Und inzwischen sind ja noch eine ganze Menge neue Berlin-Titel dazugekommen. Aber wir kriegen jetzt erstmal eine kleine Reiseführung durch Berlin mit Helga Hahnemann. 100-mal Berlin. Ja, da erzählt sie so ein bisschen über die Eigenheiten dieser Stadt. Und dann hören wir noch John F. und die Gropius-Lerchen mit Berlin, Berlin in der 87er Version, da stand die Mauer noch. Und das war so eine Welle in den 80er Jahren, wo man tatsächlich ganz viele Titel gefunden hat, wo man politische Ausschnitte und weiß ich nicht, was alles genommen hat und das dann da reingeschnitten hat. Das war mal so eine richtige Welle aus irgendwelchen Fernsehserien, aus Kindersendungen, aus politischen Geschichten. Aber das hier ist, da hören wir einige Ausschnitte auch aus dieser Zeit. Und zunächst aber erstmal die Helga Hahnemann.
1: 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Dann haben wir noch einige lichte Mumien aus Ägypten, mittelalterlich restaurierte Kirchen und andere Restaurants. 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Mensch, die brauchen wir da auch. 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

0: So, jetzt muss ich doch noch mal reingehen, bevor gleich John F. und die Gropius-Lärchen kommen. Ich habe doch die 89er Version. Ich habe Gott sei Dank vorher noch mal reingeguckt, was es für eine ist. Denn sonst hätten hier vielleicht noch ein paar Leute angerufen. Du hast aber jetzt doch die falsche Version gespielt. Nein, wir spielen die 89er Version. Das wollte ich nur noch mal eingeschoben haben.
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Ja, wie gesagt, über Berlin geht eine ganze Menge und Berlin ist schon auch eine besondere Stadt, aber mir persönlich wäre sie ehrlich gesagt ein bisschen zu groß zum Leben und zum Wohnen. Denn irgendwie habe ich das Gefühl, in Berlin gibt es ganz, ganz viele Städte in einer Stadt wieder. Und irgendwie ist mir das, glaube ich, doch ein bisschen zu groß. Also da mag ich es doch lieber ein bisschen provinzieller. Das muss ich schon mal zugeben. Man kann auch ein bisschen nachdenklicher über Berlin. Und zwar Nick P. Ja, so ist das. Wenn man sich etwas vornimmt, was man immer mal vor sich herschiebt, bis es dann irgendwann zu spät ist. Sollte man nicht machen. Also ja, man tut es immer wieder, aber eigentlich weiß man, dass es nicht gut ist, Dinge, die man eigentlich so gerne mal machen würde, eben nicht tut. Die Geschichte erzählt uns jetzt Nick P.

0: Der Volkstitel aus dem Jahr 2011, da haben sie vielen aus der Seele gesprochen, Ute Freudenberg und Christian Leis auf den Dächern von Berlin. Inzwischen gab es ja schon wieder eine neue Aufnahme davon. Da haben sie ja einige ihrer Titel nochmal neu arrangiert und neu aufgenommen. Aber das hier war eindeutig das Original. So, jetzt wird es wieder ein bisschen humorvoll. Wir gehen nach Bayern. Christian hat sich ein Titel von Peter Alexander gewünscht aus dem Jahr 82. Und der heißt Bayern und Preußen. Zuvor erfahren wir noch, wie das so ist, wenn man in einer fremden Stadt unterwegs ist und ein Taxi braucht und die Taxifahrer dann auch ganz schnell kapieren, dass man sich nicht so auskennt und dann werden 1000 Umwege gefahren. Also Fredel Fesel bringt das jetzt gut auf den Punkt im Taxi-Lied.
1: Jetzt spiele ich ein hektisches Lied. Das heißt, vom Mu in die Otterbrunner Straße. Das Mu ist ja so ein Lokal im Zentrum, also vom Zentrum nach Rammersdorf. Und man sieht da schon, dass das ein kurzes Lied ist. Also es ist nämlich nicht weit. Vorausgesetzt, man fährt den kürzesten Weg, was ja die Taxifahrer immer tun. Über Giersing rüber. Ja. Also sie merken, es ist jemand besoffen, der da einsteigt, oder Fremde in München. Dann sagen sie in München bei Nacht. Ja. Das ist dann sehr dankbar. Oder er schlaft sowieso ein, er merkt das gar nicht. Ne? Bloß wenn er dann das sechste Mal am Olympiastadion vorbeikommt, ne? Dann denkt er, die haben ganz schön gebaut, 1972.

Kollege von rechts. Der Notarzt. Hallo Taxi, fahren Sie mich bitte schön in die Ottobrunner Straße. 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Das ist das rechts der Isar und da kennst dich wieder aus. Über Donnersberger Brücken und durchs Leichtenbergtunnel, dann die Abkürzung nach Solnhaus, denn die ist besonders schnell. Die Ludwigstraße nach Sendling rechts vorbei am Kronibau und das alles so nah bei Giersing, daraus werde ich gar nicht schlau. Beim Haus der Kunst in Moosach draus, da stelle ich plötzlich fest, der Bahnhof München-Giersing geht ja durch bis Aubing-West. Doch dann kommt schon der Friedensengel und es fällt mir ein, von da weg bis nach Rammersdorf kann es nicht mehr recht weit sein. Doch zuerst kommt noch der Harras, Milbertshofen und Hochbrück und ich hab leise den Verdacht, mein Ziel liegt weit zurück. 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

Ach je, so ist das mit den Bayern und den Preußen und den Saarländern und den Pfälzern und den Düsseldorfern und den Kölnern und so weiter. Ja, da gibt's schon nette Sachen. Immer mit einem kleinen Augenzwinkern natürlich. Aber trotzdem, ja, wenn man es zu ernst nimmt, ist natürlich dann auch ein bisschen schwierig. Apropos Bayern, dabei fällt mir ein, heute ist der letzte Tag vom Oktoberfest. Das nur mal so nebenbei, aber von Bayern gehen wir jetzt nach Hamburg. Die Hamburg Allstars hat sich nämlich Thorsten gewünscht, die Stadt mit der Nase im Wind. Oh ja, da haben sich ganz viele Stars aus Hamburg zusammengetan. Die werden wir alle gleich hören. Mal schauen, wen wir da so erkennen werden.

Tja, schauen wir mal, ob Bremen so viel Vollgas gibt. Vielleicht ja in der ersten Bundesliga. Mal gucken, was da draus so wird. Bremen gibt Vollgas. Dieses Lied gab es 2014. Ja, da hat man einen Wettbewerb ausgeschrieben und hat ein Lied für die Heimat gesucht. Ein Lied für Bremen. Und dieser Titel hier ist es dann geworden damals. Ja, und in Bremen haben ja auch die Feierlichkeiten zum Tag der Deutschen Einheit dieses Jahr stattgefunden. Letztes Jahr waren sie in meiner Heimat im Saarland und jetzt war Bremen an der Reihe. Von Bremen aus ist es nicht weit in die Weltmetropole Bruchhausen-Vilsen. Und Ralf hat sich diesen Titel gewünscht, denn er kommt genau aus diesem Ort. Bruchhausen-Vilsen, mein Zuhause. Und das hat Patrick Seifert gesungen.

frag mich ja bis heute, ob es Getränke Hoffmann wirklich in Delmenhorst mal gegeben hat oder vielleicht auch immer noch gibt. Element of Crime haben wir gerade gehört. Und ja, im Norden bleiben wir noch ein bisschen, denn der echte Norden, der fängt ja bekanntlich so hinter Hamburg an. Das sagen zumindest die Schleswig-Holsteiner, dass sie ja im echten Norden wohnen. Also hören wir jetzt mal Godewind und hinter Hamburg und dann haben wir noch Lickedeler und die sind auf der Autobahn unterwegs, eben auch Richtung Norden, eben in diesen echten Norden. Aber das hören wir gleich, da singen sie auch über Flensburg, über Schleswig-Holstein. Aber erstmal Godewind.

haben wir dann die andere Ecke da MacPom auch nochmal abgegrast, Mecklenburg-Vorpommern mit dem Plattföt und bei uns im Norden. Ja, also ich habe ja früher immer gedacht, das Plattdeutsche, das klingt überall gleich. Ich habe da immer keinen Unterschied gehört. Aber mittlerweile bin ich da doch schon etwas sensibilisierter und stelle schon fest, die Hamburger reden wieder anders als die Bremer und die Bremer wieder anders als die Schleswig-Holsteiner. Und dann gibt's in Mecklenburg wieder andere, andere Dinge, die sich anders anhören. Also das ist schon doch sehr unterschiedlich. Das ist aber bei uns zu Hause genauso. Da denke ich, das werden die Leute, die von draußen kommen, sage ich jetzt mal, auch ganz anders empfinden. Die sagen wahrscheinlich auch, wieso klingt doch alles gleich. Aber dem ist wirklich überhaupt nicht so. Und das ist auch hier in Hessen von Dorf zu Dorf schon wieder ein bisschen unterschiedlich. Jetzt gehen wir mal ein bisschen weiter südlich und zwar nach Hannover. Die Stadt mit Keks wird jetzt besungen von Matthias Brodovi.

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Ich weiß ja nicht, aber ich habe immer so ein bisschen das Gefühl, das hätte ich mir gut auch von Bernd Stelter vorstellen können. Irgendwie, er kommt zwar nicht aus Hannover, aber trotzdem habe ich so das Gefühl, er hat so ein bisschen als Vorbild hergehalten. Könnte ich mir zumindest gut vorstellen. Also das war schon so eine ähnliche Machart. Jetzt hören wir mal Truckstop. Und die wollen ganz schnell auf 6 Achsen quer durch Sachsen ohne Anhalt.

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Tja, das ist so, überall in Sachsen. Man kommt nicht drum rum, es ist so. Da kann man sich noch so sehr anstrengen, quer durch Sachsen, ohne Anhalt zu kommen. Aber sie sind halt einfach überall. Jürgen Hart hat es gerade gesungen. Ja, ich habe jetzt noch einen Wunsch. Da müssten wir jetzt ins Sauerland, aber wir können ja nicht von Sachsen direkt ins Sauerland springen. Ich meine, virtuell geht ja alles. Wir müssen ja irgendwie noch durch Hessen. Da führt ja kein Weg dran vorbei. Ne? Hessen ist ja so tatsächlich so mittendrin statt nur dabei. Und wer an Hessen vorbei will, ja, der muss schon ganz schöne Umwege in Kauf nehmen. Aber jetzt gucken wir erstmal nach Hessen. Und zwar... Ja, ich habe ja gerade schon die Saarländer und die Pfälzer erwähnt und die Hamburger und die Bremer, die sich nicht so lieb haben, ne? Und viele andere mehr und die Bayern und die Preußen. Aber das gilt auch für die Frankfurter und für die Offenbacher. Ja, und da haben sich Adam und die Mickys mal einen Titel vorgenommen, den kennen wir im Original von Henry Valentino mit Uschi im Wagen vor mir. Ja, und das hier ist jetzt die hessische Fassung davon.

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0: 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In Frankfurt am Main, das haben Malepartus gerade besungen, was man da alles erleben kann. Aber in Mittelhessen ist es ja auch nicht ganz so schlecht. Wir hören jetzt nochmal eine Band aus Mittelhessen, die es leider nicht mehr gibt. Die haben aber so schöne Sachen gemacht und ich finde, sie bringen diese mittelhessische Mentalität so ein bisschen, also so richtig gut eigentlich wirklich rüber. Es gibt nämlich wirklich nicht das Hessische an sich. Es gibt tatsächlich so viele Unterschiede in der Frankfurter Ecke, in der mittelhessischen Ecke und in der nordhessischen Ecke ist es dann wieder ganz anders. Wir hören das jetzt schon mal am Dialekt, denn hier in Mittelhessen spricht man tatsächlich so oder so ähnlich.
1: So, jetzt müssen wir langsam gucken, dass wir zum Schluss kommen.

0: muss das immer, weil das sah, für die Leute, die das noch nicht kennen, also der Refrain, der geht dann dreimal. 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Und dann kommt die Stelle, die ist immer kritisch, weil du hast nämlich eine Ruhe, Räuber, Robmaschine, die harren wir daheim. Schwierig. Muss man sich bis diese Sommer reisen. Also, das machen wir jetzt mal so und wir fangen auch gleich mit dem Text an, mit dem Refrain. Ich gebe auch deine Zeige, ich zähle dann bis drei. Und dann richtig laut singen.
1: Das ist übrigens das einzige Lied auf der ganzen Welt, was in R-Dur geschrieben ist.
0: Das ist wohl wohl, jawohl.
1: Ei, doch.
0: Ich habe gerade noch ein bisschen Labsal genommen, jetzt können wir anfangen.
1: Labsal?
0: Ja, also es sind 10 Dur. So, jetzt geht's gleich los.

So, ich denke, jetzt können wir es alle mitsingen. Aber ich muss ja ganz ehrlich zugeben, bei uns im Saarland, da gibt es ja so bestimmte Gegenden, da rollt man doch so ähnlich wie hier in Mittelhessen. Das fällt mir schon immer wieder auf. Also ich habe da auch nicht so große Probleme, das zu verstehen. Aber ich kann mir schon vorstellen, wenn man hier nicht so beheimatet ist, wie ich jetzt mittlerweile seit über 40 Jahren bin, da wird das vielleicht schon ein bisschen schwieriger werden. Ich habe ja einige Kollegen, die von hier kommen, und da ist man dann schon einiges gewohnt. Das muss ich schon sagen. So, jetzt grüßen wir die Manuela ganz herzlich in Dortmund. Und du möchtest gerne ins Sauerland mit Zoff. Das sollst du kriegen, aber vorher, ich bin ja nicht so. Begrüßen wir nochmal die verbotene Stadt mit Manfred Krug und Gunter Gabriel. Hallo Dortmund!

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Ja, das Sauerland hat eine Menge zu bieten, aber auch das Ruhrgebiet, das hören wir nämlich jetzt gleich mit Eugen und den Akkordmalochern und mit Wolfgang Petri. Und zuvor nehmen wir uns aber eine kleine Stadt mal, was heißt eine kleine, nee, so klein ist die gar nicht, eine Stadt aus dem Ruhrgebiet mal raus, das wollte ich eigentlich sagen, nämlich Oberhausen.

0: und das Ruhrgebiet bin ich.
1: Das ist 30 Jahre alt, dieses Ding. Könnt ihr euch das vorstellen? Das ist der Wahnsinn. Wolfgang Petri und Ruhrgebiet. Also, ich sag mal so, er kommt ja gar nicht aus dem Ruhrgebiet, er kommt ja eigentlich aus Köln, da gehen wir nämlich gleich hin. Aber er scheint sich ja dort offensichtlich mal ganz wohl gefühlt zu haben. Ja, ja. Wir gehen nach Köln und zwar mit den Höhnern. Naja, die sagen aber, hinter Köln fängt der Dschungel an, hinter Kölle fängt der Dschungel an. Naja, schauen wir mal, wie das die Leute um Köln rum so sehen. Ich glaube, die sehen das vielleicht auch ein bisschen anders. Dann haben wir noch die Blackfoots. Also, ich habe jetzt beschlossen, nachdem ein Kollege einer großen norddeutschen Radiostation gestern tatsächlich eben aus genau diesem selben Anlass, weil es um Deutschlandtitel ging in seiner Sendung, tatsächlich der Dom von Kölle gespielt hat. Wir spielen ihn jetzt auch. Ich habe gedacht, dann kann ich das auch und brauche mich da nicht zu genieren. Also die Höhner und die Blackfoots.

Da hat unsere Deutschlandreise mal Station in Köln gemacht. Und nein, ihr Lieben, ich habe mich nicht im Datum gehört. Ich weiß, dass der Karneval erst am 11.11. losgeht. Aber nichtsdestotrotz, ich habe gedacht, wenn das ein Kollege von der norddeutschen großen öffentlich-rechtlichen Radiostation gemacht hat gestern, dann kann ich mich das ruhig auch mal trauen, den Dom von Köln zu spielen. Also das ist ja, wenn man mir sagt, spiel den Dom von Köln, dann mache ich das, egal wann und wenn es vor Weihnachten ist. Wäre nicht das erste Mal, das habe ich nämlich tatsächlich schon mal gemacht. Da ging es um Weihnachtstitel in der Vorweihnachtszeit und beziehungsweise, nee, es war schon, war noch recht früh mit Weihnachtstiteln und da meinte ein Hörer auch, ich will jetzt den Dom von Köln hören danach. Und das habe ich tatsächlich gemacht. Und es war eine sehr lustige Sendung. Von Köln ist es nicht weit nach Düsseldorf. Die haben sich auch besonders lieb und das werden wir jetzt gleich hören bei den Düsseldisharmonikern mit ihrem Titel. Das ist Düsseldorf. Werdet ihr auch erkennen. Auch eine nette Coverversion. Und dann hören wir die Gruppe Altschuss nochmal mit Düsseldorf. Und dann irgendwann werden wir auch nochmal ein bisschen nachdenklicher, ein bisschen besinnlicher, versprochen.

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Ja, ich glaube, das kennen viele von uns. Wenn man so lange in anderen Städten unterwegs ist, dann will man doch einfach mal den Ort wieder sehen, wo man sich tatsächlich zu Hause fühlt, wo man vielleicht sogar groß geworden ist oder wo man zumindest lange Jahre gelebt hat. Das ist so, da muss man dann immer mal wieder hin zwischendurch. Ja, Bernd Klüver habe ich mal rausgesucht. Für die Männer, ja, mit ganz vielen verschiedenen Städten. Denn eigentlich ist es ja egal, wo sie wohnen. Sie wollen ja alle nur das eine, ne?

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Das ist die wahre Liebe. Er würde sogar nach Kassel ziehen. Ihr habt's gehört, ne? Vor Zeugen hat er's gesungen, der Lukas Bach. Von München bis nach Köln. Ja, jetzt wird's endlich mal Zeit, dass wir ins Saarland runter mal gehen. Da spielen wir jetzt einen Künstler, der leider am 27. August diesen Jahres im Alter von 73 Jahren verstorben ist. Der ist eigentlich kein Saarländer, eigentlich ist er in Zweibrücken geboren, aber hat trotzdem in saarländischer Mundart, naja gut, es ist ja nicht so weit weg, hat er trotzdem die Saarlandhymne überhaupt gesungen. Es gab auch ein Album dazu, da sind auch noch schöne Sachen drauf gewesen. Aber wir hören seinen Titel aus dem Jahr 83, Wolfgang de Benki und Dort Ruff.

Oh je, das ist aber auch wirklich ein ganz schweres Schicksal. Das ist schon schlimm, das muss ich sagen. Das kann man wirklich nur nachvollziehen, wenn man aus der Ecke kommt. Was das bedeuten mag, wenn man als Saarländer tatsächlich in der Pfalz ausgerechnet strandet. Ich meine, sie hätte ja auch ins Saarland ziehen können, umgekehrt, ne? Wobei man jetzt auch sagen muss, so weit ist ja Kaiserslautern eigentlich nicht weg. Somit könnte er sich die kulinarischen Genüsse ja doch auch importieren nach Rheinland-Pfalz. In Zeiten von Online-Shops geht das ja sowieso ganz gut. Ich meine, die sprachlichen Differenzen, okay, zwischen zwei Brücken vom Wolfgang de Bänke her, den wir gerade gehört haben, ist es nicht ganz so extrem. Aber Kaiserslautern, die sprechen da tatsächlich schon ein bisschen anders. Und das kann schon mal zu Irritationen führen. Das kann ich mir schon vorstellen. Aber es ist schon schlimm, wenn man so einem Schicksal ausgeliefert ist. Das muss ich schon auch sagen. Die Pelzer Country Band haben wir gerade gehört. Schreibt sich genau so. Die Pelzer Country Band, wie man spricht. Ne? Wir bleiben noch ein bisschen im Saarland, beziehungsweise gehen da wieder zurück hin mit Ingrid Peters und mit Nicole. Mit Saarbrücken ist nicht weit und mit Ingrid Peters zu ihrer Betrachtung auch auf Saarbrücken.

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0: Felden, Neunkirchen nahe, daheim.
1: Ja, das war bei mir auch immer so, wenn ich so nach Hause gefahren bin. Ich bin zwar nicht nach Hause geflogen, bei mir war es dann eher der Zug, der hoffentlich dann mal in Saarbrücken ankam und dann auf die Autobahn und dann nach Hause, beziehungsweise ja das letzte Stück vielleicht manchmal auch noch mit dem Zug. Ja, und dann diese Vorfreude, dass man dann endlich mal zu Hause ist, das war schon irgendwie was Besonderes, das muss ich schon sagen. Ja, Züge gab es auch mal von Saarbrücken nach Dresden sogar, kurz nach der Wende. Das haben sie irgendwie auch wieder gestrichen. Inzwischen muss man, wenn man in den Osten will, nach Frankfurt wieder umsteigen. Das war mal eine Zeit lang anders. Reinhard May hat in den 80ern einen Titel gesungen, den wollte ich doch nochmal gespielt haben. Da gab es noch nichts mit, da war an die Einheit überhaupt noch nicht zu denken. Und er hat sich wahrscheinlich auch nicht träumen lassen, dass er ein paar Jahre später tatsächlich auch mal in Dresden singen darf. Ich würde gerne mal in Dresden singen, das hören wir gleich. Und danach noch Udo Jürgens mit der Frage, Bruder, warum bist du nicht mehr mein Bruder? Das war auch so eine Geschichte, die rauskam, als es die Mauer noch gab. Und Fragen, die sich viele Menschen sowohl hier als auch dort gestellt haben.

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da bin ich sogar ein bisschen früh heute dran. Na, dann schauen wir doch mal, was wir da vielleicht am Schluss noch schaffen. Aber obwohl, der letzte Titel, der geht über 4 Minuten, von daher. Naja, ich werde mich jedenfalls jetzt von euch verabschieden. Das war unsere kleine Deutschlandreise, die wir heute gemacht haben. Wir waren in vielen Städten, wir waren in vielen Regionen, aber natürlich erhebt diese Musikliste, dieser Fahrplan von heute, keinen Anspruch auf Vollständigkeit. Ne? Also wir haben natürlich nicht alle Gegenden geschafft. Dafür sind auch selbst 3 Stunden noch zu kurz. Bleibt mir noch, euch einen schönen Sonntagabend zu wünschen. Darauf hinzuweisen, dass gleich mein Kollege Tobias Stein wieder hier am Start ist mit dem Schlagercocktail und ab 19 Uhr begrüßt euch dann Fred Lühne mit dem Schlager-Rendezvous. Ja, ich hätte es fast umgekehrt gemacht. Nein, nein, der Schlagercocktail und dann das Schlager-Rendezvous. Und morgen geht es dann weiter um 22 Uhr mit mir mit der Traumzeit. Zuvor die Chrissy und davor der Ralf. Also viel Programm bei uns bei Radio FFR. Euch allen eine gute Zeit, kommt mir gut in die neue Woche, genießt den Sonntag noch ein bisschen. Ich sage tschüss, bis morgen. Barbara Müller ist raus und weg für heute.

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1: Ja, mit einem herzlichen Hallo starten wir hier in die 253. Folge des Schlagercocktails am Sonntag hier bei Radio FFR. Ja, wie immer, am Mikrofon ist euer Tobias Stein und ich sage vorab ein herzliches Dankeschön ins Studio nach Marburg zur lieben Barbara und darf euch jetzt hier recht herzlich begrüßen und wünsche euch viel Spaß und gute Unterhaltung in den kommenden 2 Stunden, ja. Ich hätte es fast nicht geschafft, habe mich gerade noch von den Geburtstagsgästen losgerissen, aber ich lasse es mir natürlich auch nicht am Ehrentag nehmen, euch hier gemeinsam mit euch hier die 2 Stunden zu begehen und natürlich auch ein gutes Vorprogramm für den lieben Fred hier zu machen. Denn wie immer gehen wir dann ab 18 Uhr ins Warm-up auf das heutige Schlager-Rendezvous. Dazu aber später. Starten wir erstmal hier in den Schlager-Cocktail. Los geht's.

Ja, ebenso wie Beatrice Legli ist das heute auch für mich ein Tag, wo ich keine Worte habe, da es schon morgens 4 Uhr losging mit den ganzen Texten über WhatsApp und Messenger und den Social Medias und E-Mails und natürlich Anrufe. Ja, es ist immer wieder ein Kraftakt, auch jeden einzelnen antworten zu möchten. Das kann auch mal ein paar Tage vergehen, aber sollte jemand zuhören, der heute an mich gedacht hat, herzlichen Dank für die ganz, ganz lieben Grüße. Hier machen wir aber jetzt weiter mit Musik. Ich wünsche dir alles Gute, das Ganze von Mara Kaiser, und freue dich im Anschluss gleich auf kleine Träumereien mit Andrea Berg.

Ich merke gerade, wir haben ja jetzt schon das Tempo, dass wir eigentlich erst im Warm-up benötigen, wo ihr euch richtig einheizen könnt. Dann für das Schlager-Rendezvous Zeit mal ein bisschen auf die Bremse zu treten zwischendurch, denn ihr sollt euch ja langsam darauf vorbereiten. Und das Ganze hier mit Gänsehaut, und die kommt von Melissa Naschenweng, und gleich im Anschluss gibt's dann den Andreas Oskar.

Ja, und nach der nächsten Runde haben wir dann auch schon wieder die Halbzeit hier in der ersten Stunde und bewegen uns mit großen Schritten auf das Warm-up zu, das es dann ab 18 Uhr gibt, und zwar auf das heutige Schlager-Rendezvous meines lieben Freundes und Kollegen Fred Lühne, der euch ab 19 Uhr aus Österreich dann begrüßen wird. Wen er heute Spannendes im Talk hat und das wievielte Schlager-Rendezvous wir heute begehen, erfahrt ihr hier zur vollen Stunde. Zuvor zählen wir erstmal die grauen Haare von Pur. Aber zuvor gibt's dann noch Brunner und Brunner. Wir sind alle über 40.

Ja, und wir kommen neben mir zu einem weiteren Geburtstagskind der Woche, nämlich der Markus Wohlfahrt. Feierte ebenso in dieser Woche sein Jubiläum. Den gibt's jetzt hier musikalisch für euch mit Mein Weg mit dir. Zuvor aber noch Anna Maria Zimmermann.

Ja, und unser Weg, der führt uns in Richtung Warm-up, sprich 18 Uhr. Soweit will ich noch 3 Runden schaffen und leg jetzt schon langsam mal den Fuß aufs Gaspedal. Freut euch hier auf die Paldauer und DJ Ötzi.

Ja, da haben sich die Bennett und Frank Marien dazwischen geschlichen. War aber richtig, denn dadurch haben wir auch die Zeit gespart, die wir jetzt hier für die letzte Runde brauchen. Und gleich danach hören wir uns dann im Warm-up. Freut euch hier auf Graziano und Mario Maschall.

Mario Marschall, der alle Frauen kriegt, davon werde ich mich überzeugen am 31. Oktober, wenn ich seiner Einladung folge in sein Kaufmuseum in Berlin-Weißensee. Freue mich schon sehr drauf und werde natürlich ein paar O-Töne für euch dann für die darauffolgende Sendung mit ihm natürlich dann auch mitbringen. Wir sind jetzt hier im Warm-up angekommen und zwar auf das heutige mittlerweile 982. Schlagerrendezvous meines lieben Freundes und Kollegen Fred Löhne, der natürlich jetzt schon gespannt ist und auf euch wartet und euch ab 19 Uhr dann aus Österreich begrüßen wird. Auch heute geht es wieder um ein wundervolles Album, das er bespricht mit der Interpretin. Welche das ist? Natürlich Bianca Erbe. Heißen tut es jetzt erst recht. Freut euch drauf, bleibt dran. Hier geht's weiter mit Olaf Malolepski, euch auch besser bekannt als Olaf der Flipper. Und gleich im Anschluss freut euch auf Maximilian Ahlan.

Ja, verliebt haben sich auch ganz, ganz viele Follower in die nächste Künstlerin, denn ihre Karriere konnte man seit Corona war ja bis heute verfolgen, ihren steilen Aufstieg jedenfalls. Denn zu Corona-Zeiten hat sie in den Social Medien sich die Zeit genommen, einen eigenen Kanal zu machen, um dort jeden Abend kleine Konzerte zu geben, bis ein Enrico Falcone sie dann da entdeckte und groß machte. Mit ihrem ersten Hit natürlich, wo wurde sie gleich Sommerhit-Königin bei Stefan Ross. Heute steht sie auf fast jeder Schlagerbühne, sowohl im Fernsehen als auch im Rundfunk, jeden Tag zu hören. Freut euch hier auf Pauline mit Alles in allem. Und im Anschluss, ja, einer, der aus der zweiten Reihe nach vorne gestiegen ist, er war der Backgroundsänger von Matthias Reim, macht das auch heute noch hin und wieder hobbymäßig bei Konzerten von Matthias, aber auch er ist schon ein gestandener Star. Also für euch hier Mitch Keller.

Ja, ein Künstler, der mit dem Song Verdammt schon ein Held war zu DDR-Zeiten, hat den Sprung geschafft, natürlich auch ins Hier und Jetzt und steht auch heute noch auf der Bühne und begeistert seine Fans. Auch Social Media hat er als Werkzeug genutzt und verpasst keinen Tag, um liebe Grüße über ein Reel an seine Fans zu verschicken. Ja, die Rede hier ist natürlich von Wolfgang Ziegler, den hört ihr gleich. Im Gegensatz dazu liest man aber in den letzten Tagen, dass eine großartige Stimme, ja, ein Westdeutscher, ja, sehr leer ist innerlich und in 2 Jahren dann auch irgendwann das Handtuch werfen möchte. Ja, eigentlich so ein kleiner, krasser Gegensatz zu dem, was er eigentlich immer in seinen Texten besingt. Und ich hoffe, dass er sich nochmal dazu besinnt, vielleicht doch noch seine Stimme weiterhin am Markt zu halten, so wie in dem Song, solange sein Herz noch schlägt. Die Rede hier ist von Nino De Angelo. Hoffen wir, er bleibt am Ball und für uns erhalten. Hier für euch aber jetzt erstmal musikalisch.

Ja, wo wir gerade beim Kapieren sind, ja, brauche ich jetzt mal eine kleine Aufmunterungsrunde. Ja, dieses Jahr ist ja der Kelch das letzte Mal an mir vorbeigegangen. Nächstes Jahr muss ich dann doch die 5 davor schreiben, wenn es ums Alter geht. Lasst uns einfach mal die nächste Runde jung sein. Hier mit Semino Rossi und Roger Whittaker.

Ja, hätte jetzt auch gern so schön gepfiffen wie der Roger, aber nach so viel nochmal jung sein wollen, stellt sich dann irgendwann doch die entscheidende Frage, und zwar bei jedem Menschen: Was ist, wenn wir alt sind? Und was ist in all den Jahren passiert? Lauschen wir einfach mal rein hier bei Solo und Roland Kaiser.

Ja, all die Jahre habe ich es auch gewusst und auch so gehalten wie die Lebensweise von Zum Astor. Wie jetzt gleich hier musikalisch. Wir wollen leben, solange wir leben. Und das Beste ist natürlich dann noch Leben. Und das Beste ist natürlich dann noch in Familie oder mit den Liebsten und mit Freunden die

Ja, und diese gute Stimmung, diese Freundschaft und diese Liebe, die nehmen wir mit in Richtung Ende der Sendung, kommen aber zuvor noch hier zu drei Hits am Stück und gleich im Anschluss dann zum Abgesang. Auf den dürft ihr euch heute wirklich freuen. Aber zuvor auf Udo Freudenberg, Uwe Jensen und Regina Toss.

Ja, danke sage ich jetzt auch zu euch, dass ihr heute wieder mit dabei wart. Hat mich riesig gefreut, dass ihr an meinem Geburtstag teilgehabt habt und wünsche euch jetzt für den Restsonntag mit dem lieben Fred viel Spaß und gute Unterhaltung. Kommt gesund und munter in die neue Woche und schaltet einfach wieder pünktlich ein am kommenden Sonntag 17 Uhr, wenn es dann wieder heißt, die 254. Folge des Schlagercocktails am Sonntag. Hier war und bleibt euer Tobias Stein und ich lade euch jetzt ein, hier im Abgesang mit mir gemeinsam die Augen zu schließen und einmal zurückzublicken in die Kindheit. Mit meinem neuen Titel vom Album Grenzenlose Leidenschaft. Wundertüten gibt's nicht mehr. Cheerio, bye bye.

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0: Tja, der liebe Tobias Stein hat also seine Feierstunde hier auf Radio FFR beendet. Nein, seine zwei Feierstunden und wir haben kein Stück Torte bekommen. Lieber Tobias, was soll denn das wieder? Happy Birthday und alles Liebe für dich und ja, nicht nur dir, sondern auch allen Hörern von Radio FFR, aber auch von Schlagermax Radio wünsche ich nun einen wunderschönen guten Abend und ich sage herzlich willkommen hier beim 982. Schlager-Rendezvous. Schön, dass ihr da seid. Träume sind ja immer wieder da, um auch erfüllt zu werden und die liebe Bianca Erbe hat sicher lange davon geträumt, irgendwann mal ein Album zu veröffentlichen und das hat sie jetzt gemacht, ganz nach dem Motto, jetzt erst recht und ich freue mich, dass ich sie gleich bei mir in der Leitung habe, die wunderbare Bianca Erbe. Ich habe ca. 20.25 Uhr heißt es Fritz Schlager-Hitparade. Ja, und es wird spannend. Hat es die Berit Finke wieder auf die 1 geschafft in ihrer letzten Wertungswoche oder haben wir in dieser Woche eine neue Nummer 1 zu vermelden? Ich kann euch nur so viel verraten, es ist unglaublich viel passiert in dieser Wertungswoche. Tja, und dann gibt es natürlich auch noch die Zeit nach der Hitparade und die wollen wir nutzen, um auch Musikwünsche zu erfüllen. Musikwünsche natürlich aus dem Bereich des deutschen Schlagers, der deutschsprachigen Musik. Bei Radio FFR ist die Wunschbox natürlich schon geöffnet unter www.radio-ffr.de. Ihr braucht nur auf Wunschbox zu klicken und wenn euch ein Titel ganz besonders gut gefällt, links neben jedem Künstler, da ist ein kleiner Kreis. Ihr klickt rein, es erscheint ein Punkt, ihr geht unten auf Abstimmen und schon habt ihr... Das war jetzt die Hitparade, um Gottes Willen. Also, ihr klickt auf Wunschbox, umschreibt ihr euren Namen, zweite Zeile Interpret, dritte Zeile Wunschtitel und ihr könnt natürlich auch einen lieben Gruß da lassen, aber es ist schon mal gut zu wissen, wie man bei der Hitparade abstimmt, oder? Nur nicht auf Wunschbox klicken, sondern auf Hitparade. Ja, es kommt davon, wenn man momentan so viele Dinge auf einmal macht. Ja, und natürlich kann man auch bei Schlagermax Radio ab sofort wünschen. Ich bin ganz ehrlich, der Chef hat mir zwar den Zugang gegeben, wie man die Wünsche liest, aber ich weiß noch nicht, wie man die Musikwünsche reingibt. Aber das wisst ihr bei Schlagermax Radio besser als ich. Also ab ca. 21.50 Uhr werde ich natürlich eure Musikwünsche auch bei Schlagermax Radio erfüllen, so wie sich das gehört. Tja, und jetzt hoffe ich natürlich auf einen schönen Abend, den wir gemeinsam verbringen. Und ich wünsche euch nochmal viel Spaß und gute Unterhaltung beim 982. Schlager-Rendezvous bei Radio FFR und Schlagermax Radio.
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0: Bianca Erbe und richtig lieben, und ihr werdet diese wunderbare Künstlerin auch richtig lieben, wenn wir erstmal geplaudert haben und ihr einige Auszüge aus diesem wunderschönen Album gehört habt, das ich gemeinsam mit der lieben Bianca jetzt präsentieren darf. Jetzt erst recht. Es ist schon so lange her, liebe Bianca, dass wir miteinander zwar nur kurz, aber damals immerhin geplaudert haben. Ich glaube, rund 3 Jahre muss das her sein. Und jetzt wünsche ich dir einen wunderschönen guten Abend und ich freue mich, dass wir endlich wieder sprechen. Grüß dich.
1: Hallo Fred, ja, das stimmt, das ist schon 3 Jahre her und ich freue mich auch wahnsinnig, dass du mich angeschrieben hast und mich eingeladen hast, dieses tolle Interview zu führen. Und ja, ich freue mich, hier zu sein.
0: Also wir wünschen uns, dass es toll wird. Ich werde mich bemühen, ich gebe mein Bestes, dass du toll bist, hast du mir im Vorfeld schon bewiesen, denn als ich mitbekommen habe, dass es endlich dein Albumdebüt gibt, ich muss ehrlich sagen, ich war total erfreut und ich musste mich sofort bei dir melden und ich muss ehrlich auch sagen, du hast mir dann das Album zukommen lassen, ich habe mir die Songs angehört und ich habe selten so ein Facettenreichtum erkennen dürfen, weil du hast, habe ich das Gefühl, in dieses Album wirklich Herz und Seele reingelegt.
1: Das stimmt. In meinem ersten Album sind ganz viele autobiografische Songs. Es ist ganz viel Herzblut in das Album geflossen. Und ja, und diese Art wird es wahrscheinlich auch so gar nicht mehr geben, weil es einfach so, ja, so emotional ist und ich einfach aus dem Herzen heraus geschrieben habe. Genau. Und deswegen bin ich auch unglaublich froh, dass es endlich soweit ist und dass ich allen endlich das Album präsentieren darf und mit meiner Geschichte hinaus in die Welt ja singen kann. Und genau.
0: Hast du dir in dieses Album reinquatschen lassen? Wir wissen ja, wie das oft ist bei Künstlern. Sie kommen zu einer Plattenfirma, sie kommen zu einem Produzenten und sie werden quasi dann in eine gewisse Richtung geschliffen, schon fast. Und bei dir wird das Gefühl, dass du nichts auf diesem Album den Zufall überlassen hast, sondern dass du wirklich ganz dein eigenes Ding gemacht hast.
1: Das stimmt. Also in deinem ersten Debütalbum wollte ich mir da überhaupt nicht reinreden lassen. Es war zwar alles in Absprache mit dem Produzenten und ich habe auch klipp und klar vorab kommuniziert, um was es gehen soll, dass ich gerne in meinem ersten Album mein Herz ausschütten möchte und auch das ganze Erlebte, was ich schon erlebt habe, ja, in einem Song widerspiegeln möchte, um eventuell auch anderen Menschen Mut zu machen damit. Und genau deswegen war mir das auch so wichtig, mir dann nicht reinreden zu lassen und wirklich meinen Weg jetzt zu gehen. Und ja, und das ist mir, denke ich, ganz, ganz gut gelungen.
0: Das heißt mit anderen Worten, das, was du machst, nämlich dein Talent zu singen, auch Songs zu schreiben, wie man Songs schreibt, werden wir nachher auch noch besprechen. Aber das siehst du für dich auch als Berufung, Menschen tatsächlich Mut zu machen, denen es vielleicht nicht so gut geht und die nicht nur ein Lächeln ins Gesicht brauchen, sondern ganz einfach auch das Gefühl, Freunde, ihr könnt mehr, als ihr denkt.
1: Genau, das ist richtig. Das ist absolut richtig. Ich finde es so wichtig. Es gibt halt mehrere Lebensabschnitte. Es gibt natürlich die glücklichen Lebensabschnitte, aber auch die emotionalen. Und genau da möchte ich auch die Menschen abheben. Das gibt's zu oft und es wird öfters mal als Tabuthema gesehen. Und ich habe mir dabei gedacht, nee, also man muss diese Themen auch ansprechen und auch einen Raum geben. Und ja, damit bin ich vielleicht auf ein ganz dünnes Eis gelaufen mit meinen Songs, aber mir war das trotz alledem sehr, sehr wichtig, einige Themen anzusprechen. Unter anderem ist ein Song dabei, da geht es um Mobbing. Dann gibt es ein Lied, das heißt Wunder, da geht es um Alkoholiker, also als Suchtkrankheit. Und viele Themen mehr und auch der Song Jetzt erst recht zum Beispiel spiegelt wieder im Hier und Jetzt zu leben, weil es irgendwann zu spät sein kann. Also sind viele Themen, die sind, ja, sind halt ernster, das ist tiefgründiger wie die Songs, die man vorher gekannt hat.
0: Und weißt du,
1: Und genau.
0: ich finde das ja auch besonders schön, weil man erkennt, viele sagen ja, der deutsche Schlager, das ist Partymucke. Ne? Man kann da abfeiern, aber du beweist uns eindrucksvoll, dass Schlager viel mehr sein kann. Weiß ich gar nicht, ob du deine Musik jetzt noch als Schlager bezeichnen möchtest. Teilweise schon, teilweise würde ich sagen, ne, geht schon in Richtung Deutschpop. Aber du beweist uns, dass die Menschen auch wieder zuhören sollten und bei dir wahrscheinlich, da bin ich felsenfest davon überzeugt, auch wirklich zuhören.
1: Ja, doch, das ist eigentlich wichtig. Ich finde es halt wichtig, auch im Schlagerbereich, die Menschen halt in den verschiedensten Lebenssituationen abzuholen. Und genau das versuche ich mit meinen Liedern.
0: Ja, und ich würde vorschlagen, liebe Bianca, wir hören uns mal den Titeltrack an aus deinem tollen Album Jetzt erst recht und danach spielen wir gleich einen zweiten hinterher. Auch ein Titel mit viel Aussagekraft. Wir sind alle gleich. Vielleicht möchtest du uns zu diesem Titel noch ein, zwei Worte sagen.
1: Ja, wir sind alle gleich, bedeutet, dass wir ja alle auf dieser Welt sind und wir wollen alle leben. Und es ist so unglaublich wichtig, dass man mit dem Herzen durchs Leben geht. Und denn alles, was man sät, bekommt man irgendwann zurück. Und genau das, ja, widerspiegelt der Song.
0: Ja, das war quasi das Wort zum Sonntag und wir werden noch viele davon zu hören bekommen. Jetzt gibt es zwei Songs von der lieben Bianca, Jetzt erst recht und Wir sind alle gleich.

0: Bianca Erbe, die Frau, die uns heute ihr Album jetzt erst recht vorgelegt hat oder gerade in diesem Moment vorlegt. Und Bianca, eigentlich muss ich dir ja auch gratulieren, weil ich weiß nicht, ob das so stimmt, ob ich das richtig recherchiert habe, aber du singst ja auch Hochzeiten, so ganz nach dem Motto, liebe Bianca, möchtest du mit mir ein Interview machen? Und du hast ja gesagt. Aber das ist 10 Jahre her, das heißt, du hast 10-jähriges Jubiläum, was das betrifft.
1: 10 Jahre tatsächlich schon.
0: Ja, 2016.
1: Dann, da sagst du mir was. Das wusste ich so gar nicht. Aber ja, tatsächlich, 2016 habe ich begonnen, du hast recht.
0: Ja, siehst du. Ja, da können wir wirklich nur ganz, ganz herzlich gratulieren. Da wurde die Musikwelt um eine Attraktion reicher und jetzt müsste man nachrecherchieren, wie viele haben sich seitdem scheiden lassen? Wahrscheinlich keiner, nur weil du so schön gesungen hast.
1: Oh, ich werde es doch hoffen, dass sich keiner geschieden hat danach. Ja, also es ist immer ein ganz magischer Moment, wenn man auf einer Hochzeit singt. Ja, da spürt man die Liebe und die Funken, die sprühen über auf die Gäste und auch auf mich als Sängerin. Und das sind immer ganz tolle Momente.
0: Und jetzt kannst du ja auch den ein oder anderen Titel vielleicht von dir auch reingeben, wenn du dann für Hochzeiten singst. Was singst du überhaupt bei den Hochzeiten in etwa? Singst du da eher Deutsch, Englisch?
1: Das ist ganz unterschiedlich. Das, was sich in der Regel das Brautpaar wünscht, wenn das für mich singbar ist. Ich möchte natürlich eine gute Qualität liefern, dann tue ich denen den Wunsch dann erfüllen. Aber in der Regel ist es hauptsächlich auf Deutsch. Ich habe mich ja auf Deutsch spezialisiert. Ich bin eine deutsche Schlagersängerin. Und aber es rutschen dann immer mal wieder englische oder internationale Songs mit rein.
0: Ich kann mir vorstellen, wenn dann irgendeiner kommt zu einer Scheidung, dann sagt er, Bianca, bitte das auch singen für mich. Und zwar hätte ich gern von den Fantastischen Vier, sie ist weg.
1: Da weiß ich nicht, ob ich den Wunsch nachgehen kann. Da bin ich doch dann eher für die Liebe.
0: Natürlich.
1: Wie für die Scheidung.
0: Ja, genau. Die Botschafterin der schönen Musik, die Botschafterin der Liebe und die Botschafterin des Nachdenkens, so würde ich mal sagen. Aber man muss ja mal bedenken, so ein Song ist ja nicht von heute auf morgen erledigt, es sei denn, man arbeitet mit KI und das machst du ja Gottlob nicht. Also ist die Frage jetzt, ja, wie entsteht bei dir ein Song oder wann hast du überhaupt dieses Talent für dich erkannt, dass du schöne Songs schreiben kannst?
1: Nun ja, also so die Ideen von den Songs waren ja schon immer in mir und ich habe mir schon immer gewünscht, eigene Songs zu schreiben. Und ja, also meine Songs schreibt sind ja entstanden durchs Leben und das, was ich erlebt habe. Und in der Regel schreibe ich mir dann Stichpunkte auf und schreibe, was soll der Song denn überhaupt beinhalten? Was möchte ich den Zuhörern widerspiegeln? Was möchte ich ihnen gerne auf dem Weg mitgeben? Kann ich ihnen mit diesem Song auch Mut zusprechen? Und das sind halt so diese Grundgedanken. Dann wird natürlich aus sich auch überlegt, welche Alterskategorie möchte man denn gerne ansprechen. Also es sind ganz, ganz viele Dinge, die man vorab überhaupt sich denkt, bevor man ans Schreiben geht. Und ja, in der Schreibphase, das habe ich gemeinsam mit meinem Produzenten gemacht. Und da ging es dann eins ins andere. Man tut sich dann, ja, so die Wörter hin und her schnicksen, sage ich mal. Das ist ein bisschen blöd jetzt gesagt. Aber es wird natürlich dann ganz oft auch geändert. Und dann singt man in dem Moment und denkt, nee, irgendwie hört sich das doch nicht so gut an. Und dann ändert man doch nochmal das Wort und findet dann eine andere Idee doch besser. Deswegen, das ist, ja, das ist so eine kleine Reise, die man erlebt und ja, man, da gibt's auch kein Rezept irgendwie für, wie man ein Lied schreibt. Ich glaube, das kennt man auch von anderen Musikern. Manche sitzen einfach im Bus oder erleben irgendetwas und dabei entsteht dann eine Idee von einem Song. Und genau.
0: Aber sei es wie es sei, das Talent muss man ja trotzdem dazu haben, weil sonst könnte sich ja jeder hinsetzen und einen Song schreiben. Das funktioniert so nicht. Also du musst schon Talent mitbringen, auch Musikalität. Es muss ja alles zusammenpassen. Du musst ja zu einer schönen Melodie brauchst du ja auch einen schönen Text. Das muss stimmig sein, weil wenn du zu viele Silben hast, das muss man auch noch berücksichtigen, dann ist auch alles wieder alles
1: Genau.
0: vergebens. Das heißt, das muss alles schön abgestimmt
1: Genau.
0: sein, ohne dass es oberflächlich klingt.
1: Genau. Ja, das ist ein langer Prozess und aber die Phase habe ich sehr, sehr gemocht und auch sehr genossen. Ja, seine eigenen Lieder entstehen zu sehen, es war schon ein ganz, ganz magischer Moment für mich.
0: Waren das alle Songs oder haben es nicht alle Songs dann aufs Album geschafft?
1: Doch, das haben tatsächlich alle Songs aufs Album geschafft. Natürlich, es sind dann auch manche Songs, die man sich eigentlich anders da gedacht haben, doch zu einem komplett anderen Thema geworden, was man vorher, das ist so, ja, wie soll ich das sagen? Das ist so, wenn es einmal im Lauf ist, dann läuft's halt und ja, dann entsteht manchmal etwas, was man vielleicht so gar nicht erwartet hat. Ja, aber trotz alledem einem aus dem Herzen spricht und ja, aber meine Songs sind eigentlich alle, die ich singen wollte, alle Themen, die ich ansprechen wollte, sind mit aufs Album gekommen.
0: Hast du dich
1: Ja.
0: teilweise sogar dann selbst überrascht oder warst du überrascht, als du dann das Endergebnis gehört hast und hat dich vielleicht dann auch noch zu Tränen gerührt teilweise?
1: Auf jeden Fall. Also da sind, wie gesagt, das Album ist sehr autobiografisch und da sind auch Songs dabei, die mir sehr, sehr am Herzen liegen. Zum Beispiel mein Song Wunde. Da geht es um meinen Papa, der war damals Alkoholiker und ist 2018 an den Folgen verstorben. Und Wunder erzählt aus der Sicht des Angehörigen, wie machtlos man sich dann fühlt in diesem Moment. Und wie hilflos. Und man hofft einfach auf ein Wunder, dass derjenige aus diesem endlosen Kreislauf herauskommt und man ihm irgendwie helfen kann, diesen Schmerz irgendwie zu nehmen, dass das. Und bei diesem Song, also weil das war, ist einer der emotionalsten Songs in meinem Album, da sind sehr, sehr, sehr, sehr viele Tränen geflossen bei der Schreibphase auch. Und auch als ich dann im Auto danach saß, da habe ich dann auch erstmal meine Mama angerufen, dann sind mir erstmal nur die Tränen gekommen. Also das ist schon ein sehr, sehr emotionaler Song für mich. Ja.
0: Dann würde ich mal vorschlagen, wir hören uns das Wunder jetzt an. Und für mich ist es ein ja, schönes Wunder, dass ich heute Abend mit dir plaudern darf. Und deine Musik kann übrigens auch zur Sucht werden, aber das ist dann eine positive Sucht.
1: Das ist sehr, sehr lieb von dir. Danke.

0: Bianca Erbe und wieder sehr emotional, Wunder, ein toller Song, ein tolles Album. Liebe Bianca, wir hatten eigentlich dein unmittelbares Umfeld, vor allem in erster Linie jetzt eben die Familie, auf das reagiert, was du uns jetzt allen quasi schenkst, auf das, was wir ganz einfach jetzt genießen dürfen und ja, wo wir teilweise auch ein bisschen weinen dürfen.
1: Ja, meine Familie, das ist natürlich für sie auch eine emotionale Achterbahnfahrt. Die haben mich ja auch jahrelang durch mein Leben begleitet bis jetzt. Und da sind natürlich auch viele Dinge dabei, gerade Wunder, was ihr eben alle gehört habt, haben natürlich auch meine Familie mit durchlebt. Und das war auch für sie eine sehr emotionale Achterbahnfahrt, mal durch mein Album zu hören. Und ja. Aber sie sind sehr stolz auf mich.
0: Das kann ich mir gut vorstellen. Jetzt muss ich mal ganz, wirklich ganz doof fragen. Bianca Erbe, ist das jetzt ein Künstlername oder heißt du wirklich so? Weil wenn du wirklich so heißt, dann hast du ein cooles Erbe bekommen von deinen Vorfahren, nämlich viel Musikalität.
1: Das stimmt. Also Bianca Erbe ist mein bürgerlicher Name auch und genau. Und gleichzeitig mein Künstlername.
0: Hast du eigentlich schon recherchiert, woher du dein Talent hast? Ich meine, du hast ja auch mehrere Geschwister, ich glaube drei Geschwister, wenn ich das jetzt richtig im Kopf habe. Und du bist die Zweite, die Zweitälteste, oder?
1: Ich bin die Zweitälteste,
0: genau. Ah ja, siehst du, manchmal hat der Moderator ein Blackout, wenn er sich abgelenkt fühlt von einer netten Künstlerin. Ja, und ja, und dieses Talent, hat man das quasi nur an dich weitergegeben oder an deine Geschwister auch?
1: Nee, tatsächlich bin ich die einzigste musikalisch aus meiner Familie, durch und durch. Also ich kann dir überhaupt nicht sagen oder euch nicht sagen, woher ich dieses Talent habe. Aber meine Familie unterstützt mich, wo es nur geht und ja, genießt die Musik trotz alledem mit mir.
0: Das heißt, man müsste wahrscheinlich deinen Stammbaum durchforsten bis ins Jahr 1740 und dann wüsste man vielleicht, dass der Ur-Ur-Ur-Ur-Ur-Ur-Opa Minnesänger gewesen ist oder so.
1: Ja, vielleicht.
0: Eines steht aber fest, deine Eltern haben sich bei deinem Namen auch etwas gedacht, der wirklich gut zu dir passt. Weißt du, was Bianca heißt?
1: Nee, tatsächlich nicht.
0: Also,
1: habe ich mich noch nicht mit beschäftigt.
0: Dann wird es aber Zeit, oder? Du musst ja wissen, wer du bist. Du kommst eigentlich aus dem Lateinischen. Und zwar eigentlich aus dem Wort Blancus. Blancus. Nicht Biancus, sondern Blancus. Aha. Und das heißt so viel wie, wenn man dich dann übersetzt. Und das passt so hervorragend. Also die Weiße, die Glänzende oder auch die Reine. Und wenn ich mit dir spreche, ich könnte dich wirklich fast heilig sprechen.
1: Ah, hier stille Wasser sind tief, aber es ist gut, dass ich so rüberkomme, auf jeden Fall.
0: Du hast
1: ja,
0: jetzt was
1: aber hier durch dich lerne ich heute ganz viel.
0: Ja, Wahnsinn, oder?
1: Erst, dass ich 10-jähriges Jubiläum habe und jetzt auch noch wie mein Name, was für eine Bedeutung das hat.
0: Ja.
1: Siehst du, es hat sich schon rentiert, mit dir zu sprechen.
0: Und ich, danke schön. Ja, und ich bei der Vorbereitung schon auch erkannt, ich muss mich da wirklich gezielt auf einen wunderbaren Menschen vorbereiten, wusste aber nicht, weil es nirgends im Pressetext gestanden hat, dass tiefe Wasser, stille Wasser tief sind. Jetzt muss ich echt fragen, wie meinst du das? Jetzt pack mal aus.
1: Oh, naja, gut, so ganz in die Tiefe gehen wir jetzt da doch nicht.
0: Nee.
1: Nee. Na, das lasse ich mal so im Raum stehen.
0: Ja, aber man weiß sehr wohl jetzt und man spürt das auch. Ich meine, wir haben alle unsere Stärken und Schwächen, dafür sind wir auch Menschen. Aber ich meine, wenn ich jetzt richtig liege, oder du hast noch zwei Kinder, vielleicht sind sie mittlerweile drei, ich weiß es ja nicht. Aber du gibst sehr wohl, glaube ich, du hast tolle Werte mitbekommen von deiner Mama und ich glaube, diese gibst du auch an deine Family weiter und man spürt sie auch in deinen Songs und ich glaube, das ist auch etwas, was man wirklich attestieren kann, dass es so ist, weil es ist schon so, wenn ich dich höre, dass es irgendwie so ganz speziell ist. Also eine gewisse Magie, die du an den Tag legst und ich kann mir gut vorstellen, dass es auch andere Menschen gibt, die dir das schon gesagt haben.
1: Erstmal danke dafür. ja, auf jeden Fall. Also meine Mama, die hat mir ganz, ganz viele Werte mit auf den Weg gegeben. Und ich bin auch ganz, ganz dankbar, sie als Mama zu haben, denn sie hat mich auch früher immer fliegen lassen, so wie ich es gebraucht habe, und mich immer aufgefangen, wenn es mir mal nicht gut geht. Und natürlich gebe ich auch genau diese Werte meinen Kindern weiter. Sie hat mir auch immer Mut zugesprochen und hat auch immer zu mir gesagt, dass ich fest an mich glauben soll und nur wer mutig ist, kann was erreichen. Und ja, genau das ja, spiegele ich eigentlich jetzt selber als Mama wider.
0: Ja, ich glaube, wenn man dann als Mama, wenn man jetzt in das Herz deiner Mama sieht, ich glaube, deine Mama muss ja vor Stolz übergehen, muss man ehrlich sagen. Es gibt ja auf diesem Album auch einen Titel, den du ja deiner Mama gewidmet hast. Und da gibt es ja auch diese kleine Geschichte des Moderators, die ich dir schon im Vorfeld erzählt habe. Ich habe das bei Insta gesehen, um 2 in der Früh vor etlichen Monaten. Du auf der Bühne, die Mama auch auf der Bühne, du singst diesen Titel und es kam so ein warmes Gefühl in mir hoch. Auf der einen Seite auch ein Brennen in den Augen, aber es war, du musstest die Mama dermaßen geflasht haben, das war, muss unbegreiflich für dich gewesen sein, dieser Moment, und auch für deine Mama.
1: Ja, auf jeden Fall. Es war ein sehr, sehr magischer Moment. Es war ein sehr inniger Moment, auch wenn wir auf der Bühne waren bei meinem Weihnachtskonzert. Wir haben das Publikum komplett ausgeblendet und waren wirklich in diesem Moment nur für uns. Und ja, es war einfach mal notwendig, aus meiner Sicht, meiner Mama Danke zu sagen. Und ja, wie geht es besser als Sängerin, wie die Liebe und die Gedanken in einem Song festzuhalten. Und genau das habe ich gemacht mit meinem Mama-Song.
0: Aber wie war das, als du die Mama auf die Bühne geholt hast? Hat das Herzchen schneller geschlagen? Ich kann mir gut vorstellen, dass das ja ein sehr nervöser Moment auch gewesen sein muss, ein liebevoll nervöser Moment.
1: Auf jeden Fall. Am Anfang ging es tatsächlich noch, bis ich dann angefangen habe zu singen. Und ja, wie du das vielleicht auch auf dem Video gehört hast, ist mir beim Live-Singen, weil es dann doch so emotional geworden ist, auch einmal kurz die Stimme so ein bisschen weggebrochen. Und ich hatte auch nicht gedacht, dass mir das tatsächlich so schwer fällt in dem Moment, dass es doch so emotional dann ist für mich. Aber letztendlich konnte ich mich dann doch fangen und konnte den Moment ja mit meiner Mama genießen und ihr diese schöne Botschaft ja schenken, dann mein Danke schenken.
0: Ja, man möchte ja dann eine Mama, wenn man sie lieb hat, ganz viel zurückgeben. Und ich glaube, da hast du ja so viel zurückgegeben. Wie heißt denn deine Mama?
1: Emanuela.
0: Emanuela, das ist ein schöner
1: Nee,
0: Name.
1: Manuela,
0: Emanuela,
1: Manuela,
0: ja,
1: ja.
0: ist ja egal.
1: Manuela,
0: Emanuela,
1: Manuela,
0: ja,
1: ja.
0: ist ja egal. Ah, ja, gut, ist auch ein schöner Name. Liebe Manuela, ich
1: Auf
0: wollte
1: jeden Fall.

Und ich würde sagen, jetzt machen wir wieder Musik, damit wir die Emotionen noch mehr vertiefen können. Jetzt kommt nämlich die liebe Bianca Erbe und Mama. Und dann kommt auch noch Flieg. Ja, und dann fliegen wir gleich in die vierte Runde unseres Gesprächs.

0: Die liebe Bianca natürlich weiter bei mir in der Leitung. Mama und Flieg, wieder zwei tolle, tolle Songs, die wir jetzt gehört haben. Ja, man könnte eigentlich zusätzlich bei jedem einzelnen Titel über den Song auch sprechen. Ich finde ja trotzdem, dass viele Songs ja auch für sich sprechen. Aber wenn ich jetzt auch Flieg gehört habe, ich glaube, dieser Titel ist ja auch ein besonderes Anliegen gewesen.
1: Das stimmt, den Song habe ich für meine zwei Jungs geschrieben. Und ja, viele Eltern kennen es, man lässt immer mehr die Leinen los. Und ja, Liebe heißt nicht immer festzuhalten, manchmal heißt es auch loszulassen und sie fliegen zu lassen. Und der Song beschreibt aber auch, dass sie immer wieder die Möglichkeit haben, nach Hause zu kommen, um ihre Flügel zu heilen. Und man sie immer wieder unterstützt. Und trotz alledem gibt man ihnen den Gegenwind, also den Wind, damit sie fliegen können und ihre eigenen Erfahrungen zu machen.
0: Wie jung sind deine Jungs? Wie alt sind deine Jungs jetzt?
1: 8 und 7.
0: Ah ja, na gut, da dürfen sie noch ein bisschen länger bei dir bleiben, Gott sei Dank. Aber eines kann ich dir
1: das
0: jetzt sagen.
1: Auf jeden Fall.
0: Die Zeit
1: so
0: vergeht.
1: Einige Leinen habe ich noch in der Hand. Aber man lässt natürlich auch die Leinen los. Also erst lernen sie Fahrrad fahren. Da muss man dann nicht mehr so viel aufpassen. Meine zwei Jungs, die können jetzt schon schwimmen. Und das sind immer etappenweise immer mehr Schritte und Schritte, wo sie selbstständiger werden und ja, und da lässt man immer mehr Leinen los, bis es irgendwann dann so ist, dass sie zu Hause ausziehen und ja, ihre komplett eigenen Wege gehen.
0: Aber da haben wir noch viel, viel Zeit. Die Zeit wird kommen, aber einstweilen jeden Moment genießen. Aber ich glaube, du bist sowieso ein Mensch, der die Musik liebt, aber auch den Augenblick liebt und du nicht selbstverständlich nimmst.
1: Das stimmt, absolut.
0: Siehste, ich hab dich durchschaut. Aber,
1: ja.
0: Aber jetzt mal ehrlich, wer hat denn eigentlich dein großes musikalisches Talent erkannt, dass du uns heute so tolle Songs präsentieren kannst?
1: Mein Talent an sich hat der Peter Sebastian erkannt. Mit ihm fing alles an. Und natürlich, ich habe ja vorher schon immer Musik gemacht und habe mich ja selbstständig gemacht mit dem Hochzeitssingen. Doch er hat mich im Internet entdeckt und so kam es dann zu einer Zusammenarbeit. Für mein Album bin ich dann erstmal andere Wege wieder gegangen und wollte mich erstmal selbst wiederfinden. Und genau, und habe dann ja mein Herz erstmal ausgeschüttet in meinen Songs.
0: Wäre interessant, was der Peter Sebastian zu deinem Album sagt. Kennt er dein Album oder nicht?
1: Er kennt tatsächlich mein Album noch nicht komplett. Er kennt natürlich die Songs, die ich bis jetzt veröffentlicht habe, mit dem Jetzt erst recht. Mein Mama-Song, den er auch sehr gut fand. Und wir sind immer noch im Kontakt und ja, also es ist eigentlich, wir sind freundschaftlich auseinandergegangen. Und ja, und haben immer mal wieder Kontakt miteinander.
0: Und wer weiß, vielleicht gibt es ja irgendwann wieder eine Zusammenarbeit, ganz nach dem Motto, sag niemals nie.
1: Das stimmt, das stimmt. Würde ich auf jeden Fall nicht ausschließen. Aha. Der Peter ist ein unglaublich toller Mensch.
0: Aber du bist auch ein toller Mensch und ich habe eines festgestellt, liebe Bianca, als ich das erste Mal mit dir geplaudert habe vor 3 Jahren, ist mir ein Mensch damals schon begegnet, der unglaublich sympathisch war, aber du warst damals noch sehr schüchtern. Du bist heute auch sehr ruhig, du strahlst extrem viel Ruhe aus, aber du bist noch viel selbstsicherer geworden, habe ich den Eindruck. Also das ist etwas ganz Besonderes, wie ich meine. Also es macht richtig Spaß, mit dir zu plaudern, um es auf den Punkt zu bringen.
1: Das ist sehr, sehr lieb von dir. Natürlich, man wird in der Zeit älter und reifer und macht auch seine Erfahrungen. Aber ich bin trotz alledem immer aufgeregt. Das bin ich jetzt auch. Man hört es vielleicht nicht raus. Aber ja, so ein Interview ist immer aufregend und was Tolles.
0: Du bist aufgeregt, wenn du mit mir plauderst. Soll ich mich jetzt geehrt fühlen oder weil du dich vor mir fürchtest? Oder
1: nein,
0: vor den Fragen?
1: Nein, positiv aufgeregt, positiv aufgeregt. Bei einem Auftritt ist man ja auch aufgeregt, aber das ist so ein ganz anderes Aufgeregtsein. Das ist schön. Das ist ein schönes Gefühl.
0: Es ist ja auch bei dir so fantastisch, wenn man heute von dir auch Videos sieht und du sprichst in die Kamera rein. Du siehst, ich habe dich wirklich schon gestalkt einige Zeit lang. Aber das finde ich auch so fantastisch, weil ich hätte dir das vor 3 Jahren wahrscheinlich so gar nicht, das ist nicht böse gemeint, nicht so zugetraut,
1: Ja.
0: was du an Selbstsicherheit gewonnen hast. Ist dir das auch aufgefallen?
1: Natürlich. Also mit der Zeit wächst man und man wächst mit seinen Aufgaben. Und wenn das nicht so wäre, wäre es ja, denke ich, schlimm.
0: Das
1: Weil,
0: stimmt.
1: ja, man muss ja mit der Zeit wachsen. Und ja, und ich denke, das ist mir bis jetzt gut gelungen. Man kann natürlich immer mehr wachsen und immer mehr lernen. Ich lerne auch nicht aus. Aber in diesen 3 Jahren ist auf jeden Fall viel passiert.
0: Ich glaube, es wäre auch tragisch, wenn wir irgendwann mal auslernen würden. Selbst wenn man schon Methusalem Alter hat, wie der Moderator, dann lernt man auch noch immer dazu. Und ich finde das aber auch so bemerkenswert, dass man immer noch lernen darf. Ich zum Beispiel immer schon des Öfteren gedacht, also irgendwann müssen mir bei Künstlern die Fragen ausgehen und mir fallen auch immer wieder welche ein. Das ist so.
1: Das stimmt. Du bist sehr, sehr redegewandt. Das ist dein Talent und da lobe ich dich auch ganz, ganz hoch für.
0: Jetzt muss ich dir sagen, für Komplimente bin ich zuständig. Ich weiß, man sollte mit Komplimenten auch umgehen können. Aber es wurde mir schon mal zum Vorwurf gemacht von Hörern, als ich mal einen Künstler im Interview gefragt habe, fühlst du dich wohl in diesem Interview? Und dann habe ich böse Mails bekommen, in denen geschrieben stand, du willst ja nur gelobt werden. Und seitdem bin ich sehr vorsichtig geworden. Ja, ist
1: Ach
0: so.
1: nein, man fühlt sich sehr, sehr wohl bei dir. Das kann ich auf jeden Fall bestätigen.
0: Und die Menschen fühlen sich auch sehr wohl, wenn sie dir auf der Bühne zuschauen dürfen. Es ist nämlich auch spannend, du hast ja schon deine eigenen Veranstaltungen auch initiiert.
1: Genau, ja, mein Weihnachtskonzert, das geht dieses Jahr in die dritte Runde. Da
0: Wow.
1: freue ich mich auch schon wahnsinnig drauf. Da sind immer ganz tolle Dinge geplant und die Weihnachtszeit ist eh immer eine ganz wunderbare Zeit, mit ganz viel Liebe und Wärme. Und genau das versuche ich bei den Weihnachtskonzerten immer wieder zu spiegeln. Und bis jetzt kam auch einmal eine relativ gute Rückmeldung. Und genau das, da freue ich mich schon wahnsinnig drauf, auch dieses Jahr wieder.
0: Ja, siehst du, gerade in einer Zeit, wo man so viele negative Schlagzeilen auch zu hören bekommt oder auch zu sehen bekommt im Fernsehen, ich glaube, es ist auch wichtig und die Aufgabe von jedem, der in der Öffentlichkeit steht, den Menschen auch die positiven Seiten des Lebens zu zeigen. Und wenn man das im Rahmen eines Weihnachtskonzerts machen kann, umso schöner. Wann gibt es denn das Weihnachtskonzert und wo ist es?
1: Ja, das Weihnachtskonzert ist am 5.12. dieses Jahres in Wallmünster im Bürgersaal und fängt um 17 Uhr ist Einlass und um 18 Uhr ist der Beginn. Da stimmen wir die Weihnachtszeit ein,
0: Oh, schön.
1: gemeinsam.
0: Ja.
1: Genau.
0: Ja, Gott sei Dank habt ihr da nicht die österreichischen Traditionen offensichtlich, weil der 5. Dezember ist in Österreich der Tag von Knecht Ruprecht, der kommt dann mit der bösen Rute und da muss man sich fürchten. Bei dir muss man sich nicht fürchten, weil du bist ein Weihnachtsengel.
1: Ja, also bei uns muss man sich auf jeden Fall nicht fürchten. Und genau.
0: Ja.
1: Ja.
0: Und jetzt, liebe Bianca, ist eine Frage, die wichtig ist. Möchtest du in die Radiofamilie von Radio FFR Family and Friends aufgenommen werden?
1: Da würde ich mich sehr, sehr freuen drüber, natürlich.
0: Ja, aber dazu musst du erst einen Test bestehen. Möchtest du diesen Test haben?
1: Diesen Test versuche ich natürlich ja, zu bestehen.
0: Ja.
1: Natürlich, auf jeden Fall.
0: Du, vielleicht hast du da jetzt einen kleinen Freund, der dich dabei unterstützt?
1: Gerade nicht bei mir.
0: Ja.
1: Aber ich versuche natürlich mein Bestes.
0: Ja, mein kleiner Freund. Wer ist dieser kleine Freund?
1: Ja, mein kleiner Freund war damals mein Gefährte, mein Hund, der hieß Yoshi, der hat mich 16 Jahre lang begleitet und war für mich Familie. Und der Song Mein kleiner Freund ist ein kleines Andenken an ihn, denn Jeder, der ein Haustier besitzt, ein Hund, eine Katze, weiß, dass das Familie ist und dass die Tiere einem so, so viel geben können. Und genau das soll der Song widerspiegeln. Mein kleiner Freund.
0: Ja, und ich sag dir jetzt was, wir hören uns den Titel an und der kleine Yoshi, der hilft dir jetzt von da oben vom Himmel aus und er wird dir die richtige Antwort vielleicht ins Ohr, naja, sagen geht schlecht, aber ins Ohr bellen. Obwohl, ich glaube, Hunde können im Himmel auch reden. Also so gesehen, er wird dir beistehen, sagen wir mal so. Ein wunderschöner Titel, den wir jetzt hören und dann gibt es ihn den berühmten, den berüchtigten Fragebogen, damit die liebe Bianca noch nervöser wird.

0: Die liebe Bianca, sie sitzt jetzt auf der Schulbank und der kleine Freund, er würde alles ins Ohr sagen, was sie jetzt nicht weiß. Allgemeinbildung ist angesagt. Ich könnte dich jetzt rein theoretisch, wir haben zwischendurch jetzt geplaudert, ich könnte dich zum Beispiel zwischendurch fragen, wie viele Einwohner Frankfurt hat. Ich meine, du kannst mir aber die schönsten Sehenswürdigkeiten von Frankfurt nennen.
1: Die schönsten Sehenswürdigkeiten ist auf jeden Fall der Eiserne Steg. Der ist sehr sehenswert. Der Dom natürlich. Und generell die Altstadt in Frankfurt ist wunderschön.
0: Gut.
1: Ist immer sehr zu empfehlen.
0: Und ich verrate dir, dass Frankfurt rund 777.000 Einwohner hat. Wahnsinn. Mhm.
1: Ja. Das ist wirklich Wahnsinn. Ich sag ja, ich lerne heute von dir sehr, sehr viel.
0: Ja, siehst du, die meisten, die sagen immer, von dir kann man nichts lernen. Ich kann nur sagen, wenn ihr der Meinung seid, wendet euch an Bianca Erbe. So, aber jetzt kommt da wirklich der Fragebogen und das ist jetzt wirklich ein Fragebogen, wo wir dich ein bisschen besser kennenlernen. Zum Beispiel, wenn du jetzt, wir stellen uns mal vor, die liebe Bianca steht in der Küche. Wozu verwendest du die grüne Soße? Verwendest du sie überhaupt?
1: Natürlich, die gehört ja wohl dazu. ja, Kartoffeln und Ei, so ganz standardmäßig.
0: Okay, na,
1: schmeckt fantastisch.
0: Okay, na gut, ich kenne sie nicht, deshalb muss ich ja doof fragen. Ich bin ja nur Österreicher, weißt du?
1: Ja.
0: Gut, wissen wir das?
1: Nee, ist auf jeden Fall sehr zu empfehlen.
0: Mhm. Was ist deine größte Stärke?
1: Meine größte Stärke.
0: Ja, ich ergänze.
1: Ich denke, dass ich immer für meine Familie da bin. Das ist so meine Stärke, damit, dass ich ihnen Halt geben kann.
0: Mhm.
1: Und das ist, denke ich mal, meine größte Stärke.
0: Ja, weißt du, ich muss dir die Fragen alle stellen. Wir wollen ja wissen, was wir da in unsere Radiofamilie aufnehmen. Aber wenn du für die Familie da bist, dann ist das ja cool, dann ist es eine tolle Stärke, dann gehörst du jetzt schon dazu. Aber du musst mir aber auch die größte Schwäche verraten, sonst wird es langweilig.
1: Das ist schwierig. Welche davon?
0: Die größte, die allergrößte, die lustigste.
1: Die allergrößte. Dass ich ein sehr emotionaler Mensch bin und manchmal zwei-, dreimal nachdenken muss, war das jetzt wirklich so schlimm, was derjenige gesagt hat oder nicht. Ich bin ein sehr emotional gesteuerter Mensch und das kann mir auch meine Schwäche sein.
0: Ja.
1: Das ist eine Stärke, ist aber auch gleichzeitig eine sehr große Schwäche.
0: Aber weißt du, wir leben in einer Zeit, in der so viel Schwachsinn gesprochen wird. Wir leben in einer Zeit, wo viele nur an sich denken. Und ich finde es so schön, dass jemand von sich sagen kann, dass er noch emotional ist, weil Emotionen sind wichtig in unserem Leben, weil sonst ist alles nur langweilig. Und so gesehen, für mich ist es eine ganz, ganz große Stärke, so wie du für mich eine starke Frau bist. Punkt. Rufzeichen.
1: Dankeschön.
0: So, jetzt wird es spannend. Ich meine, mittlerweile gehst du fast schon als Moderatorin durch. Jetzt hast du die einmalige Chance, mal dem Moderator eine einzige Frage zu stellen. Du kannst aber auch den Joker ziehen, dann kriegst du eine Ersatzfrage.
1: Ich tue gerne den Joker benutzen.
0: Okay, was hat dir dein Spiegelbild heute Morgen gesagt, als du reingeguckt hast?
1: Mensch, siehst du müde aus.
0: Nachteule?
1: Nee, gar nicht mal. Ich habe nur schlecht geschlafen die Nacht und war heute Morgen, hat schon jeder Knochen wehgetan, aufzustehen.
0: Du hast schlecht
1: geschlafen. Ich denke, das kennen so einige Menschen.
0: Du hast schlecht geschlafen, ja. Weil du wegen des Interviews schon so nervös warst.
1: Nein. Aber manchmal hat man halt so seine Gedanken nachts. Nee, auf das Interview habe ich mich sehr gefreut.
0: Du, wenn man in der Nacht Gedanken hat, ich habe es dann schon mit Meditation probiert und es hat sehr gut geholfen.
1: Habe ich tatsächlich noch nicht, aber wäre vielleicht mal eine Idee.
0: Mhm. Na gut, wissen wir das jetzt auch und danke, dass du mich nichts gefragt hast. Ich war nämlich exakt 3 Sekunden und 500 Sekunden nervös. Und so kann ich jetzt wieder ruhig sein. So.
1: Das habe ich mir schon fast gedacht.
0: Ich habe immer Angst, wenn gefragt zu werden. Weißt du, man muss nur den Ängsten auch oft stellen im Leben. Ich finde sowas immer spannend.
1: Das nächste Mal überlege ich mir eine sehr spannende Frage.
0: Okay.
1: Dann für dich. Lass ich mir
0: Okay.
1: einfallen.
0: Na gut. Einstweilen stelle ich weiter die Fragen. Zum Beispiel, jetzt stellen wir uns mal vor, die liebe Bianca möchte unter ihrem eigenen Plattenlabel Magic Records quasi, möchtest du deinen persönlichen Soundtrack des Lebens veröffentlichen. Auf diesem Album befinden sich ausschließlich Songs, die nicht von dir sind, aber die zu deinem Leben gehören. Zum Beispiel, als du deinen Mann kennengelernt hast, als du in die Berufswelt eingetreten bist. Welche drei Songs dürften auf diesem Soundtrack des Lebens nicht fehlen? Drei schöne Lieblingslieder von
1: Ich
0: dir.
1: weiß jetzt aus meinem Album oder
0: Nein,
1: einfach
0: nein, einfach ein Songs, die dich in deinem Leben begleitet haben. Zum Beispiel, als du deine erste Zahnspange verloren hast oder wenn du überhaupt eine gehabt hast oder als du das erste Mal verliebt warst.
1: ach so, Songs von anderen
0: Ja,
1: Künstlern.
0: genau.
1: Ah, okay. Ich verstehe. Ein ganz besonderer Song, durch den bin ich erst zur Schlagermusik gekommen, ist von Juliane Werding. Wenn du denkst, du denkst, dann denkst, nur denkst. Sie hat mir immer sehr, sehr viel Mut gegeben. Genau, gerade mit diesem Song. Und ja, erste Liebe. Es gibt so viele schöne Lieder. Sich dazu entscheiden ist schon echt, ja,
0: Gibt es zum
1: ich.
0: Beispiel einen Titel, als du deinen Mann kennengelernt hast?
1: Ach. Wüsste ich jetzt tatsächlich nicht so. Aber so Wer Liebe lebt, ist auch ein unglaublich toller Song, den
0: Mhm.
1: ich auch sehr, sehr häufig gehört habe, gerade
0: Okay.
1: in dieser Kennenlernzeit. Ja, von Michelle. Puh, es gibt so viele Songs und es ist auch immer so
0: Du kannst, okay.
1: schwierig, wirklich.
0: Okay,
1: Sehr,
0: jetzt.
1: sehr schwierig.
0: Ja, es gibt, ich weiß, ich würde jeden Tag andere Songs nennen, bin ich ganz ehrlich, weil
1: Aha, genau.
0: außer John Miles Music wäre bei mir immer dabei. Das ist für mich einfach die Liebeserklärung an die Musik, die muss sein, aber ansonsten hätte ich auch immer meine Probleme. Jeden Tag ein paar andere und wahrscheinlich würde ich. Weißt du was? Welcher ist dein. Okay, mach mal so. Wir komplettieren das ausnahmsweise so. Aus deinem Album, hast du aus deinem Album einen ganz persönlichen Lieblingssong? Außer Mama. Den lasse ich jetzt nicht gelten.
1: Jetzt erst recht, auch der Namensgeber vom Album ist einer meiner Lieblingssongs, weil der spiegelt eigentlich mich komplett wider, weil ich mir immer gedacht habe, wenn mir jemand was auch eingeredet hat, du schaffst das nicht, oder, dann habe ich mir immer eingeredet, jetzt erst recht, jetzt zeige ich es euch allen.
0: Ah.
1: Und genau deswegen ist der Song auch ganz besonders. Und durch meine beruflichen Werdegänge habe ich auch gesehen, wie schnell ein Leben doch vorbei sein kann. Und umso wichtiger finde ich es, dass man halt im Hier und Jetzt lebt und seine Träume und Wünsche zu erfüllen. Und ja, das ist eine ganz, ganz große Message, die ich an die Menschen habe. Und deswegen liegt dieser oder bedeutet mir dieser Song auch ganz, ganz viel.
0: Ja, jetzt müssen wir den Hörern natürlich auch erzählen. Du hast ja Krankenschwester gelernt. Ich glaube, 2013 warst du dann, warst soweit. Und danach warst du auch 2 Jahre Bestatterin. Ja, auch diese Jobs müssen gemacht werden. Aber da ist dir wahrscheinlich dein Job als Krankenschwester gerade auf der Intensivstation damals auch sehr zugute gekommen, weil du doch schon ein wenig mit dem Tod konfrontiert warst. Aber ich kann mir vorstellen, dass das für dich trotz alledem nicht immer so einfach war. Gerade emotionale Menschen tun sich da schwer oft. Ich weiß gar nicht, ob ich das könnte. Also eigentlich Chapeau, ich muss sagen, ich könnte es wirklich nicht, glaube ich.
1: Ja, naja, wie du schon gesagt hast, durch das, dass ich im Beruf als Krankenschwester schon viel mit Tod und Sterbebegleitung hatte, fiel mir das gar nicht so schwer. Und ich finde es gerade wichtig, gerade als Bestatterin ist das wichtig, auch sich auf der emotionalen Ebene zu begegnen und sehr einfühlsam zu sein. Und ja, und es ist mir eigentlich immer relativ gut gelungen. Und aber in diesen Berufen sieht man halt, wie schnell ein Leben vorbei sein kann. Und das hat meine Denkensweise auf die Welt auch komplett verändert. Und ich denke, man sollte wirklich immer im Hier und Jetzt leben und immer das Beste aus einem Tag machen und ja, seine Träume und Wünsche nicht nach hinten anstellen. Und genau das möchte ich gerne vermitteln.
0: Ja, und jetzt
1: Ja.
0: stellen wir uns mal vor, das hast du sehr schön gesagt, jetzt stellen wir uns mal vor, wir beide, nein, wir treffen uns, du mit Family auch und meine Frau ist natürlich auch dabei, nicht, dass da irgendjemand eifersüchtig wird. Also wir treffen uns mit dir und du möchtest jetzt unbedingt einen Tag mit uns verbringen, mit meiner Angie und mit mir. So, was machen wir?
1: Hier, ich bin ein sehr unternehmungslustiger Mensch. Ich weiß ja nicht, wie unternehmungslustig ihr seid oder wie draufgängerisch ihr seid. Ich habe ja so eine To-Do-Liste und die arbeite ich gerne ab. Und auf meiner To-Do-Liste steht auch noch Bungee-Jumping. Und ich würde euch ja liebend gerne da mitnehmen. Aber natürlich, wenn wir was gemeinsam machen, dann würden wir das auch gemeinsam besprechen, dass es allen gut geht und wir alle einen wunderschönen Tag gemeinsam haben.
0: Ja gut, Bungee-Jumpen kannst du mit meiner Frau, ich filme das Ganze.
1: Oder moderierst dann noch dabei. Das
0: Da, das
1: können wir
0: mache
1: natürlich
0: ich.
1: dann auch so gestalten. Also mein Mann würde ich da auch nicht hochkriegen. Aber das sind so Dinge, ja. Aber man kann so viele tolle, wundervolle Dinge auf dieser Welt erleben. Und ja,
0: Gut, also Bungee-Jumpen ist ein
1: genau.
0: Teil davon, aber das machen wir nicht den ganzen Tag. Ich meine, ich stelle mir das gerade so vor, meine sehr geehrten Damen und Herren, herzlich willkommen. Hier ist die Bungee-Jump-Weltmeisterschaft und hier ist sie, the one and only Bianca Erbe. Es war immer schon ein großer Traum für sie. Achtung, und jetzt geht's los. Sie stürzt sich in die Tiefe und jetzt ist sie schon Platz 1 in den Charts. So. Aber wir wollen ja wissen, was wir sonst noch machen. Wir werden ja nicht nur Bungee-Jumpen.
1: Ja, den Tag kann man ja auch immer schön bei einem gemeinsamen Essen ausklingen lassen, mit schönen Gesprächen
0: Okay.
1: und genau.
0: Gut, dann machen wir das
1: Ach,
0: so.
1: da gibt es schon schöne Dinge, die man gemeinsam erleben kann.
0: Also gut, ich unterhalte mich mit deinem Mann von 8 Uhr in der Früh bis 6 am Abend und ihr tut die ganze Zeit Bungee-Jumpen und dann gehen wir essen. Das ist eine gute Idee. So,
1: Ja.
0: jetzt stellen wir uns
1: Nee, wir
0: mal.
1: können auch von morgens bis abends essen, so ist es nicht. Also ich esse sehr, sehr gerne und liebe Essen generell.
0: Okay.
1: Und deswegen könnten wir wirklich vom Frühstück bis zum Abendessen uns durchfuttern den ganzen Tag. Damit hätte ich auch kein Problem.
0: Bist du sportlich?
1: Durch meine Unternehmung, die ich mache, aber ich habe jetzt keine feste Sportart, die ich täglich ausübe
0: Nein, ich
1: oder
0: frage
1: einmal
0: nicht
1: die
0: mehr,
1: Woche.
0: du isst so gerne und hast so eine tolle Figur, deshalb musste ich nachfragen.
1: Nee, ich achte schon auf mein Essen, aber hier, ich verzichte auf nichts.
0: Okay, gut.
1: Möchte ich auch nicht. Das ist für mich Lebensqualität, die sonst verloren geht.
0: Jetzt stellen wir uns mal vor, du möchtest unbedingt deine Biografie veröffentlichen. Ich meine, für so eine junge Frau noch sehr früh. Aber wie würde diese Biografie heißen, die ins Kino kommen soll?
1: Du stellst echt
0: Coole
1: tolle
0: Fragen,
1: Fragen
0: oder?
1: heute.
0: Ja.
1: Wieso meine Biografie? Ja, da fragst du mich jetzt was.
0: Bianca.
1: Sowas braucht Zeit, eine Biografie zu schreiben,
0: Ja, schreiben.
1: Fred.
0: Du sollst ja noch nicht schreiben, du brauchst nur den Titel. Zum Beispiel Bianca, My Way. Oder so.
1: Hier, den können wir doch so stehen lassen. Du hast die besten Ideen. Guck mal, wir tun uns richtig gut kombinieren hier zusammen.
0: Genau. Bist du Tänzerin?
1: Also falls ich mal einen brauche, dann komme ich auf dich zurück.
0: Du hast meine Nummer.
1: Ja, genau.
0: So, bist du eine Tänzerin oder eher bist du eher die Anti-Tänzer-Abteilung?
1: Ich bin eher die Anti-Tänzer-Abteilung, obwohl ich das immer so schön finde, aber ich bin da schon echt steif in der Hüfte.
0: Ja, mein Gott, dumm. Man kann nicht alles können.
1: Das stimmt allerdings. Würde ich aber gerne. Aber Tanzen ist auch eher ein Talent, das man schon mitbringen sollte.
0: Das stimmt, ja.
1: Genau. Und das habe ich leider nicht.
0: Du hast 100 Millionen andere Talente. Jetzt bin ich gespannt, weil jetzt kann man dich vielleicht ein bisschen besser kennenlernen. Oft reicht es schon, wenn man weiß, welches Buch gerade gelesen wird. Was war denn dein letztes Buch, das du gelesen hast?
1: Ich lese sehr, sehr selten und das ist schon Jahre her, wo ich mein Buch in der Hand hatte. Aber ich kann dir das gar nicht mehr sagen, wie das hieß. Es war auf jeden Fall Horror und genau, wenn ich was lese, dann muss das sehr spannend sein und fesselnd sein. Aber das ist schon sehr, sehr lange her.
0: Ja, man kommt ja
1: Ich,
0: zu
1: kann ich dir
0: nichts.
1: wirklich nicht sagen.
0: Ja, man kommt ja auch zu
1: Kann ich.
0: nichts. Wenn man Familie hat, man hat einen Job, dann hat man die Musikkarriere, die auch noch vorgetrieben werden möchte, dann kann man nicht immer lesen. Ist ja
1: Das
0: logisch,
1: stimmt.
0: ja.
1: Das stimmt. Also man macht ja zwischen Musik, Arbeit und Familie macht man teilweise einen Riesenspagat. Und wenn die Kinder dann mal im Bett sind, dann gehe ich meistens runter in meinen Musikraum und übe dann meine Texte. Und da bleibt wenig Zeit auch für Filme oder für Bücher zu lesen. Das ist eigentlich der ganze Tag sehr, sehr durchgetaktet. Obwohl ich sehr schön fand, zu lesen damals. Wäre auf jeden Fall mal eine Idee, wieder zu einem Buch zu greifen, wenn die Zeit da ist.
0: Wenn sie nur da wäre. So,
1: Wenn sie da wäre, genau.
0: letzte Frage. Was bedeutet für dich Freundschaft?
1: Zusammenhalt auf jeden Fall und füreinander da zu sein, wenn man Hilfe braucht oder generell gemeinsame Erlebnisse schaffen. Das ist für mich Freundschaft.
0: Gut, damit hast du den Fragebogen geschafft. Wir gratulieren ganz, ganz herzlich. Also du bist in der Radio Family aufgenommen, ohne Wenn und Aber, keine Frage. Wenn sich
1: Das
0: jemand.
1: ist sehr, sehr lieb. Ich freue mich.
0: Du, vielleicht noch, bevor wir den vorletzten Titel spielen oder den drittletzten Titel spielen und noch ein letztes Mal miteinander plaudern, muss ich jetzt mal fragen, ja, ich meine, du bist ja glücklich in jeglicher Hinsicht. Und gibt es für Liebe ein Rezept?
1: Nein, für Liebe gibt es kein Rezept. Das werde ich tatsächlich auch ganz, ganz oft gefragt. Ich bin mit meinem Mann jetzt bereits seit 10 Jahren verheiratet und wir sind 16 Jahre zusammen. Und wir werden oft gefragt, was denn unser Tipp ist, dass wir so lange zusammenhalten. Aber es gibt keins, weil für Liebe es einfach kein Rezept gibt. Was für andere gut läuft, ist für uns vielleicht nicht so der Fall. Und wichtig ist es auf jeden Fall, miteinander zu sprechen und mutig zu sein, diese Wege zu gehen und es einfach auf sich zuzulassen, also auf sich zukommen zu lassen. Und genau das sagt der Song. Man hat ja eigentlich nichts zu verlieren. Wenn man liebt, dann sollte man dem all den Lauf lassen. Genau.

0: Bianca Erbe, ja, die Frau, die uns eigentlich gesagt hat, dass es für Liebe kein Rezept gibt. Und genau das ist das Rezept. Und das ist ein tolles Rezept. Und wenn man ein tolles Rezept hat, dann braucht man fürs tolle Rezept zusätzlich auch noch tolle Musik. Und liebe Bianca, du kannst jetzt dein Album bewerben. Du kannst den Menschen erzählen, warum sie sich das Album nach Hause holen sollen. Du kannst über deine Internetpräsenz plaudern. Du kannst liebe Menschen grüßen. Du darfst alles das tun, was du gerne tun möchtest. Aber stopp, noch nicht. Jetzt bin ich zuerst dran. Denn liebe Freunde da draußen, ganz ehrlich jetzt, die liebe Bianca hat ein fabelhaftes Album auf den Markt gebracht. Das Album Jetzt erst recht. Und es ist völlig egal, ob man dabei Kind sein möchte oder an Wunder glaubt. Dieses Album ist einfach ein wunderschönes Album und zeigt uns auf eindrucksvolle Album. Wir sind alle gleich, wir sind tierlieb und selbst mein kleiner Freund hat gesagt, ja, dieses Album ist ganz einfach toll. Und der große Freund, der Adler, hat gesagt, ich fliege zwar jetzt weg, aber ich hole mir das Album von Amazon und Co. Ja, und diese Aussagen, die die liebe Bianca auch auf diesem Album trifft. Wir konnten jetzt nicht alles spielen, aber wenn man bedenkt, liebe, wer ich bin, ne, das ist doch schon eine Überlegung wert. Oder Liebe auf den ersten Beat. Und das sagt uns eine Antitänzerin, dann muss man schon sagen, die Frau träumt auch vom Tanzen. Ja? Und nicht nur die Mama übrigens, auch die liebe Bianca. Und wir haben auch gelernt, weil sie so glücklich verliebt ist, noch immer in ihren Mann und das nach so vielen Jahren, für Liebe gibt es kein Rezept, denn sie kann richtig leben, weil sie ein Diamant ist. Die wunderbare Bianca Erbe. Und als ich das Album zum ersten Mal gehört habe, ich muss euch ehrlich sagen, die liebe Bianca, sie hat mich verzaubert. Ich habe vor 3 Jahren schon gewusst, dass sie eine Stimme hat, die so ganz anders ist als viele andere. Ich habe gewusst, dass sie eine tolle Frau ist. Aber dieses Gefühl, das sie in dieses Album reingelegt hat, da merkt man ganz besonders, dass die liebe Bianca sich da wirklich nicht reinreden hat lassen. Es ist so viel Herz in diesem Album, so viel Seele. Und deshalb bitte, bitte unterstützt die wunderbare Bianca. Sie wird uns gleich erzählen, wo man das Album überall bekommt. Ich glaube, seit 2 Wochen ist es, glaube ich, in etwa erhältlich. Heute haben wir schon den 4. Oktober. Ist ja wahnsinnig, wie schnell die Zeit vergeht. Und bald ist auch ihr Weihnachtskonzert, aber da müssen wir noch 2 Monate warten. Aber jetzt erst recht das tolle Album von der Bianca. Und jetzt bist du dran.
1: Ja, hallo ihr Lieben nochmal. Ja, das Album Jetzt erst recht ist am 18.09. erschienen und ist auf allen Downloadportalen erhältlich. Ja, das Album, wie ich schon bereits gesagt habe, ist sehr autobiografisch. Es sind sehr, sehr viele tiefgründige Themen dabei. Es soll einem Mut machen und in Lebenssituationen abholen, um Mut zu machen. Und ja, ich würde mich auf jeden Fall sehr, sehr freuen, wenn ihr in das Album Jetzt erst recht reinhört. Es sind auf jeden Fall Songs, denke ich mal, für jeden dabei. Und ja, ich wünsche euch auf jeden Fall ganz, ganz viel Spaß.
0: Ja, und holt euch bitte das Album nach Hause. Du hast mir im Vorfeld gesagt, das Album gibt's physisch auch noch als CD. Das macht ja nicht mehr jeder, aber das muss man dann oder darf man, kann man über dich bestellen.
1: Genau, über meine Internetseite bianca-erbe.de könnt ihr mein Album käuflich erwerben.
0: Weiß man schon, was es kostet oder werden es die Würfel da rollen müssen. Ja, es ist ja nicht so einfach, weil durch das, dass nicht mehr so viele CDs verkauft werden, man muss ja das heute nachfragen, ist es ja Tatsache, dass man auch überlegen muss, erstens mal, macht man noch eine CD, rentiert sich's und was verlangt man jetzt für eine CD? Es ist alles nicht mehr einfach.
1: Das stimmt. Also die Haupteinnahmen werden natürlich die Downloadportale sein und die CD kostet um die 15 Euro. Hui. Und genau, das plus ist ja, Versand.
0: Ja, klar. Das ist ja eigentlich eine ganz, ganz günstige Geschichte, würde ich trotz alledem sagen. Vor allem in Deutschland, ins Ausland wird es natürlich ein bisschen problematischer. Naja, aber sei es wie es sei, ich kann wirklich nur sagen, Leute, holt euch das Album. Findet man dich? Wo findet man dich überall? Auf Insta gibt es dich, auf Facebook gibt es dich, wo gibt es dich noch?
1: Genau, ich bin eigentlich in Social Media gut vertreten. Also man findet mich auf TikTok, auf Instagram und auch auf Facebook. Auf meiner Internetseite, die muss aktualisiert werden, da jetzt momentan nicht ganz so viel. Aber auf Instagram und Social Media bin ich eigentlich ganz gut vertreten.
0: Das ist eine coole Sache. Sucht sie gleich, wenn ihr sie nicht schon gefunden habt, die liebe Bianca. Und gibt es auch noch Grüße, die du gerne noch loswerden möchtest?
1: Ja, also ich grüße alle Hörer und Hörerinnen von Radio FFR, doch, war richtig.
0: Ja, natürlich.
1: Ja, und auch meine ganzen lieben Fans, die mich jahrelang schon begleiten. Ihr seid einfach großartig und ohne euch würde das alles hier nicht möglich sein. Und ich hoffe, dass ich euch mit diesem Album jetzt erst recht etwas zurückgeben kann.
0: Ja, und wenn ich auch noch grüßen darf, dann grüße ich jetzt nochmal deine liebe Mama, die sich mit Sicherheit auch sehr freut, dass sie, ich hoffe, sie hört zu. Glaubst du, dass sie zuhört?
1: Ja, sicherlich.
0: Ja.
1: Meine Mama ist mein größter Fan.
0: Ja, okay, Manuela, ich trete mit dir in Konkurrenz. Nein, natürlich nicht. Da sind wir schon zwei Fans und es gibt so viele andere Fans auch und ich sehe es auch immer an den Videos, wenn sie dir wieder applaudieren. Da gibt es schon so viele Menschen, die dich lieben und das ist auch gut so. Und dein Mann wird wahrscheinlich auch unglaublich stolz sein auf dich.
1: Ja, auf jeden Fall. Auch meine zwei Jungs, die lieben es und ja, die können auch einige Songs schon mitsingen und ja, es macht immer ganz, ganz viel Freude.
0: Jetzt mal ganz unter uns beiden gefragt, ist der Mann auch eifersüchtig?
1: Nein, überhaupt nicht.
0: Ist das jetzt ein
1: Nein.
0: gutes oder ein schlechtes Zeichen?
1: Na, nee, wir wissen ja, was wir aneinander haben. Wir leben
0: Oh.
1: schon sehr, sehr lange zusammen und da passt keine große Eifersucht rein. Also wenn man eine kleine gewisse Eifersucht hat, eine gesunde Eifersucht, sage ich das mal, dann ist das, denke ich, in Ordnung. Aber also in der Regel hat er überhaupt gar keinen Grund, eifersüchtig zu sein. Dafür ist unsere Liebe zu stark.
0: Das hast du so schön gesagt, ihm ist nichts mehr hinzuzufügen. Deshalb auch liebe Grüße an deinen Schatz und pass gut auf sie auf. So, und liebe
1: Ja.
0: Bianca, wir hören jetzt noch zwei Songs aus deinem Album Diamant und Kind sein. Du siehst aber, ich konnte mich eigentlich nicht entscheiden, aber ich liebe dieses Album und ich kann dir wirklich nur noch mal ein großes Kompliment machen. Und ich bedanke mich jetzt von ganzem Herzen bei dir, dass wir so lange miteinander geplaudert haben. Ich wünsche dir für das Album ganz viel Erfolg. Ich wünsche dir, dass sich viele, viele Menschen das Album nach Hause holen, dass sie dich nicht nur streamen, sondern auch nach Hause holen und der ein oder andere das Album auch bei dir auf der Homepage noch als CD bestellt, wäre auch eine coole Geschichte. Aber an allererster Stelle wünsche ich dir und all deinen Lieben von ganzem Herzen ganz viel Gesundheit und ich hoffe, wir plaudern bald wieder miteinander und die letzten Worte, die gehören jetzt dir.
1: Ja, vielen, vielen Dank für deine lieben Worte jetzt, Fred. Und danke für deine Einladung. Es hat mir ganz, ganz viel Spaß gemacht, mit dir zu reden. Nach 3 Jahren, das ist verrückt. Und ja, und auch an die Hörer und Hörerinnen, vielen, vielen Dank, dass ihr eingeschaltet habt. Und das ist mir eine ganz, ganz große Freude heute, hier mit euch gemeinsam durch mein Album zu hören und euch mein Album vorzustellen. Vielen, vielen Dank.

Tja, und wir sagen Dankeschön an eine wunderbare Künstlerin, an die liebe Bianca Erbe. Und der Thorsten hat ihr Folgendes geschrieben: Danke für das wunderbare Gespräch mit Bianca Erbe. Sie ist ein Mensch mit ganz viel Herz und auch ganz viel Seele. Und Dankeschön für die Präsentation ihres Debütalbums. Ihre autobiografischen Songs haben mir sehr gefallen. Alles Liebe und Gute für Sie. Mit lieben Grüßen vom Thorsten. 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Ja, und apropos Schlagermax Radio, die Hörer, die jetzt über Schlagermax Radio lauschen, die wissen es bestimmt, wie das funktioniert mit den Musikwünschen. Ich weiß es mittlerweile auch. Ja, man kann das Ganze nämlich über WhatsApp machen. Also, wenn ihr jetzt in Deutschland zu Hause seid, dann nehmt ihr gleich mal euer Handy in die Hand und dann gebt ihr folgende Nummer ein, die 03 99 98 960 250, und speichert das Ganze unter Schlagermax Radio ab, und ja, dann könnt ihr mir eine WhatsApp schicken mit eurem Musikwunsch, wenn ihr Liebe, Lust und Laune habt. Ja, demnächst werde ich das für das Schlagerrendezvous auch posten, aber ich habe die Nummer erst jetzt bekommen. Ja, in diesem Sinne liebe Grüße natürlich auch an die Hörer von Schlagermax Radio, und jetzt werfen wir einen Blick auf die Uhr, 20 Uhr und mittlerweile 38 Minuten.

Tja, und damit wünsche ich euch nochmal einen wunderschönen guten Abend und sage jetzt herzlich willkommen zu Freds Schlager-Hitparade. Die besten drei der Vorwoche. Auf der drei, da hatten wir den Norbert Köhler. Könntest du in meine Träume sehen? Ja, ich würde gerne ja sagen. Geht aber nicht. Auf Platz Nummer zwei, der gute Steve Paradiso mit Alarmstufe Rot und Berit Finke mit Zu heiß für ein vielleicht. Eines kann ich euch schon verraten, es ist viel passiert. In dieser Woche in der Hitparade, lasst euch ganz einfach mal überraschen. Freds Schlager-Hitparade, das ist die Hitparade, die es jeden Sonntag im Anschluss an den Talk zu hören gibt. Das ist die Hitparade mit den Top 13, aber auch die Hitparade mit den 5 Neuvorstellungen. Jeder Künstler kann sich maximal 5-mal in den Top 13 behaupten. Wenn dies gelingt, bedeutet dies zugleich die Qualifikation für die Jahreshitparade 2026. Die gibt es Ende des Jahres und der Sieger der Jahreshitparade bekommt natürlich wieder eine schöne Siegertrophäe. Ja, ein herzliches Dankeschön geht wieder mal dahin, wo es hingehört, nämlich nach Lehrte zu unserer lieben Conny. Denn die Conny, sie hat wieder brav alle Voting-Stimmen angeguckt. Sie hat geguckt, sie hat noch weiter geguckt und geguckt und die Fake-Stimmen natürlich alle abgezogen, so wie es sich gehört. Das heißt, wir haben eine saubere Hitparade und das heißt auch mit anderen Worten, um 22 Uhr, da schaltet meine Angie die Hitparadenseite frei auf der Webseite www.radio-ffr.de. Ihr braucht nur auf Hitparade klicken und wenn euch ein Titel ganz besonders gut gefällt, links in jedem Künstler, da ist dann kein Kreis. Ihr klickt rein, es erscheint ein Punkt, ihr geht unter Farbstimmen und schon habt ihr eure Stimme abgegeben. Das Ganze, das könnt ihr sogar alle 3 Stunden tun und zwar bis kommen Samstag um 15 Uhr. Also wer braucht da noch eine Fake-Stimme? Eigentlich niemand mehr. Tja, und Informationen zur Hitparade, die gibt es natürlich auch auf meiner Webseite www.fred-lühne.com. So, und damit sind wir schon bei Neuvorstellung Nummer 1 und einem Comeback gelandet. Zusammen mit ihrer Schwester Bianca stand sie schon im Alter von 5 Jahren auf der Bühne. Unglaublich. Auf der Bühne. Unglaublich. Das Duo wurde als Birgit und Bianca bekannt und

Tja, ich weiß nicht, wer das mit der Oma geschrieben hat, aber das muss fake sein. Ja, man sieht's ihr gar nicht an, der Birgit Beger. Mein Spiegelbild, Neuvorstellung Nummer 1. Neuvorstellung Nummer 2 steht nun auf dem Programm. Was fällt mir dazu ein? Herzklopfen. Leidenschaft, jede Menge musikalische Energie. Denise Jolie, sie setzt mit ihrer niegelnagelneuen Single Mit dir will ich den Himmel berühren ein echtes Ausrufezeichen. Aber wer hat ihr die Leiter geschenkt? Weil ohne Leiter kommt sie ja gar nicht so hoch. Die gute Denise Jolie, unsere Neuvorstellung Nummer 2.

Tja, die gute Denise, Jolie, mit dir will ich den Himmel berühren. Unsere neue Vorstellung Nummer 2. Liebe Denise, ganz, ganz liebe Grüße zu dir. Ja, und einen lieben Drücker schicken wir auch noch hinterher. Den können wir aber auch zu Linda Feller schicken. Es ist ja unfassbar. Bei den Vorbereitungen zur heutigen Sendung musste ich es lesen oder ich habe es gelesen, aber auch nicht geglaubt. Linda Feller hat im September einen runden Geburtstag gefeiert und es ist nicht der 50. und auch nicht der 40., der 30. schon gar nicht und der 20. auch nicht. Also das könnt ihr euch vorstellen, Linda Feller, 60 Jahre jung, aber wenn man sie erlebt, ich glaube, wenn man ihr 30 gibt, ist es viel. Ja, die besten Jahre hier ist nun Linda Feller, unsere Neuvorstellung Nummer 3. Und Linda, Happy Birthday nachträglich.

0: Linda Feller, die besten Jahre liegen noch vor uns und ich finde, das ist so ein schöner, positiver Gedanke. Also vom Altwerden braucht sowieso keiner Angst haben, eher ja, davor, dass man nicht mit Würde altert, indem man selbst immer schlecht denkt über all das, was im Leben widerfahren könnte. Wir denken aber alle positiv und deshalb werden wir alle so irgendwann mit 60 sein wie Linda Feller, obwohl... Linda, wie gesagt, kann doch keine 60 sein. Peter Sebastian ist mit Sicherheit auch noch keine 60, oder? Ich meine, wenn man sich so mit einer tollen Künstlerin wie mit Tina Heeschen schmückt, dann ist man bestenfalls 40. Lieber Peter, liebe Grüße zu dir und auch zu Tina. Die neue Single, Du bringst mich aus dem Takt, ihr bringt mich auch ab und zu aus dem Takt. Unsere Neuverstellung Nummer 4.
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0: Tja, ein ganz cooler Song, würde ich mal sagen. Ja, und ein Song, der sich auch verdient hätte, von euch gewotet zu werden. Unsere Neuvorstellung Nummer 4, Peter Sebastian und Tina Heeschen. Du bringst mich aus dem Takt. Ja, ich lasse mich ja nicht aus dem Takt bringen und er schon gar nicht. Er hat sein eigenes Plattenlabel. Er hat auf der Erfolgsleiter schon einige Erfolge erzielt. Er hat jetzt ein fünfjähriges Jubiläum. Ob es für immer reicht, glaube ich jetzt nicht. Eher für ewig. Denn dieser Mann ist irgendwann mit Sicherheit Kult. Davon bin ich überzeugt. Und warum ist dieser Künstler, der mir zuerst gar nicht so aufgefallen ist, für die Hitparade jetzt in der Hitparade gelandet? Das muss ich euch ganz kurz erzählen. Nicht, weil der Titel so schlecht ist, aber ich hatte den Titel nicht. Und deshalb musste ich erst gucken, dass ich den Titel bekomme. Aber dafür gibt es ja Instagram. Und ich sage oft, Social Media, ja, so eine Mischung aus Genie, Wahnsinn, unnötig und wichtig für Radioleute. Und da gibt es eine tolle Autorin, die heißt Susanne Sander. Und die hat mir dann vor 14 Tagen angeschrieben und gemeint, hey, ich habe da einen tollen Titel für Timo geschrieben, nämlich den Titel für immer. Könntest du den Titel nicht in die Hitparade nehmen? Und ich habe dann gemeint, naja, warum eigentlich nicht, liebe Susanne? Ich hoffe, du hörst jetzt zu. Ich schicke mal die allerliebsten Grüße zu dir, aber auch zu deinen süßen Vögeln im Hintergrund. Ja, ich weiß alles. Timo, für immer. Unsere fünfte und sogleich letzte Neuvorstellung für heute.
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1: Unsere fünfte und zugleich letzte Neuvorstellung, Timo und für immer. Und schon sind wir mittendrin in den Top 13 der Woche. Ja, ich habe es eingangs der Hitparade schon erwähnt. Es hat sich unglaublich viel getan in der Hitparade. Lasst euch mal überraschen. Also es ist kaum ein Stein auf dem anderen geblieben, behaupte ich jetzt mal. Auf der 13 zum Beispiel, ja gerade noch geschafft, Sandy van Rij. Und die Sonnenseite, ja, ihr hättet sie bald in den Schatten gestellt. Aber Gott sei Dank, sie darf in der Sonne bleiben, in den Top 13 in der dritten Wertungswoche von 11 auf die 13. Neu dabei, die liebe Doris Gruber, ja, die Seifenblasen platzen leise. Bei uns platzt gar nichts, höchstens uns der Kragen, wenn die Doris nächste Woche nicht mehr dabei ist. Liebe Doris, liebe Grüße natürlich auch in den Lungau, ins Salzburger Land. Ja, und dann haben wir... Da kann man auch wieder lieb grüßen. Liebe Grüße nach Niederösterreich zur Romy Meier. Meine Welt trägt deinen Namen in der ersten Woche von 0 auf die 11. Und ist euch was aufgefallen? Ja, ausschließlich hübsche Ladies. Beginnend mit Sandy van Rij und Sonnenseite in ihrer dritten Wertungswoche auf
2: Platz 13.

0: Tja, das war die schöne, wunderbare, coole, einzigartige, glücklichste Mami der Welt, Romy Meier auf der 11. Meine Welt trägt deinen Namen. Und damit kommen wir jetzt zu was? Ah ja, Sie sind an der Reihe, nämlich. Die besten 10. Ganz genau so ist es, die besten 10 der Woche, sie stehen auf dem Programm. Und an dieser Stelle, ich habe bereits gelesen und möchte mich natürlich entschuldigen, Schlager Max Radio, wir haben jetzt schon einige Musikwünsche auch reinbekommen von Schlager Max Radio. Freunde, es wird alles erfüllt werden. Zum einen freut sich der ein oder andere über eine neue Stimme bei Schlager Max Radio, werde ich nachher noch detailliert vorlesen. Ich freue mich drüber und schicke mal liebe Grüße zu euch allen und sage danke. Ja, und dann war auch eine Nachricht, dass Bianca Erbe die Hörer von Schlagermax Radio nicht gegrüßt hätte. Ja, als ich mit der Bianca gesprochen habe, das war nicht heute, das wollte ich an dieser Stelle noch anmerken, ja, da war noch keine Rede von einer Zusammenarbeit zwischen Enrico Blum, dem Schlagermax Radio und meiner Wenigkeit. Da war ich eigentlich nur unter Anführungszeichen an einem Sonntagabend für Radio FFR eingeplant und deshalb ist es so verlaufen, wie es verlaufen ist. Aber in Zukunft, ab sofort, werden wir natürlich auch bei Interviews die Hörer von Schlagermax Radio einbeziehen. Okay, Deal. Ja. Also, gimme 5, ich gebe sie zurück. So, aber jetzt zu den Top 10 der Woche und die Arlene Hell. Wir haben sie am ersten Adventssonntag auch bei uns zu Gast im Talk. Ja, sie wird mit mir das erste Adventskerzchen anzünden am Adventskranz. Und ich freue mich schon riesig drauf. Und sie ist leider gefallen in ihrer zweiten Wertungswoche von 7 auf die 10. Aber ganz tabulos werden die Fans natürlich alle fair weiter abstimmen. Davon bin ich überzeugt. Zum zweiten Mal dabei ist der liebe André Busse. zwing mich doch zu meinem Glück. Und in der zweiten Wertungswoche ist er leider ein bisschen gefallen, nämlich von 4 auf die 9. Und gefallen ist leider auch der tolle Steve Paradiso in der zweiten Wertungswoche. Also jetzt stehen wirklich alle Lichter auf Rot. Alarmstufe Rot in der zweiten Wertungswoche von 2 auf die 8. Und der Andy B. in der vierten Wertungswoche ist er geklettert von 9 auf die 7. Ich schenke dir eine Rose und vielleicht noch die Blumenvase dazu. Man weiß es nicht so genau. Aber jetzt wird's strahlend hell bei uns, bei Radio FFR und Schlagermax Radio. Arlene Hell und Tabulos in ihrer zweiten Wertungswoche auf
1: Platz 10.

0: Tja, und wenn er keine Rose mehr hat, dann geht er wieder in ein Blumengeschäft. An die Idee auf der 7, ich schenke dir eine Rose. Und damit sind wir schon bei den Plätzen 6 bis 4 gelandet. Ja, und auf Platz Nummer 6 haben wir diese Woche den Frank Lichtenberg. Und er ist geklettert in der zweiten Wertungswoche von 8 auf die 6 mit Tu doch nicht so. Ja, zum fünften Mal dabei ist die liebe Berit Finke. Letzte Woche hat sie die Hitparade gewonnen, in dieser Woche auf der 5 und Einzug in die Jahreshitparade. Berit, herzliche Gratulation, und nach der Hitparade gibt es natürlich noch einen Aussteigertitel von Berit Finke zu genießen, aber zu heiß für ein Vielleicht. Es war kein Vielleicht, es war ein Ja. Ihr wollt den Titel immer wieder hören, sonst hätte er den Einzug in die Jahreshitparade nicht geschafft. Nächste Woche könnte es der Norbert Köhler schaffen. Zum vierten Mal ist er dabei. In der vierten Wertungswoche von 3 auf die 4 mit Könntest du in meine Träume sehen, Norbert Köhler. Ja, aber jetzt gibt es erstmal den Frankie. Frank Lichtenberg und Tu doch nicht so, in der zweiten Wertungswoche von 8 auf
1: Platz 6.

Tja, der gute Norbert Köhler, könntest du in meine Träume sehen? Und wenn ihr euch ganz kurz gewundert habt, dass ich weg war, es stimmt, ich war weg. Ich habe mich ganz kurz versteckt und zwar vor irgendeiner Internetpanne, aber die lag diesmal tatsächlich nicht in meinem Bereich. Ich weiß nicht, warum, weshalb, wieso ich plötzlich weg war. Aber da bin ich ja wieder und schon sind wir mittendrin bei den Top 3 der Woche. Aber bevor wir die Top 3 uns anschauen, schauen wir uns an, wer es in dieser Woche nicht mehr in die Hitparade geschafft hat oder nicht mehr schaffen konnte. Das trifft auf die Löwensöhne zu. Mit Unser Tag ist jetzt da. Ja, die Löwensöhne waren ja schon fünfmal dabei und haben sich für die Jahreshitparade qualifiziert. Aber das gilt auch für Madeleine Rausch mit Ich kleb an dir. Übrigens, Ich kleb an dir kommt demnächst auch in einer Piano-Version raus. Ja, und wer hat es noch nicht geschafft? Der Gerd Emig leider nicht mehr. Mit Zu viel passiert. Captain Freddy und Gabriela müssen vorzeitig sagen Ciao, ciao. Amigos und Oliver Mohr hat leider auch nicht geschafft. Die Liebe holt mich ein in der 10 Jahre Jubiläums Edition. So, und damit nun zu den Plätzen 3 und 2 und auf Platz Nummer 3. Sie ist neu dabei, ja, besser gut gecovert wieder mal als schlecht erfunden. Der Uwe Busse wird sich freuen darüber, dass die Elvira Fischer diesen Titel aufgenommen hat. Nur zu Gast auf dieser Welt.

und gleich auf Stockerl. Von 0 auf die 3, Elvira Fischer, und Abschied nehmen müssen wir heute nehmen vom Duo Vintos, und sie haben sich noch mal ein bisschen nach vor geschlängelt. Insgesamt haben sie ja die Hitparade zweimal gewonnen, letzte Woche die 6, diesmal nochmal die 2 in der letzten Wertungswoche, das Duo Vintos, und bleib heute Nacht bei mir. Ja, wie gesagt, Qualifikation für die Jahreshitparade, herzliche Gratulation, und nach der Hitparade gibt es das Duo Vintos nochmal mit einem anderen Titel zu genießen. Aber jetzt genießen wir erstmal The One and Only Elvira Fischer, nur zu Gast auf dieser Welt in ihrer ersten Wertungswoche. Von 0 auf Platz Nummer 3 sollte jetzt eigentlich kommen. Platz 3.

zum letzten Mal dabei, das Duo Winters Bleib heute Nacht bei mir und nochmal geklettert von 6 auf die 2 und Qualifikation für die Jahreshitparade. Was will man eigentlich noch mehr? Ja, was will man mehr? Vielleicht die Hitparade gewinnen, das wäre natürlich auch eine Option. 21

0: Uhr und mittlerweile 46 Minuten und wir stellen uns noch diese klitzekleine Frage, ja, wer ist denn heute? Nummer 1. Und zugleich auch
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0: Moment, irgendwas fehlt uns da noch. Lasst mich mal überlegen. Ach ja, das fehlt uns noch.
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0: Ja, unfassbar, der Gentleman des deutschsprachigen Schlagers in Österreich, der Mann aus Kärnten, der mit seinem Charme wieder alle Frauen auf seine Seite gebracht hat. Silvio Samoni, wir gratulieren ganz, ganz herzlich von 0 auf die 1. Lass es noch einmal geschehen. Also Silvio, wenn das jetzt kein Grund zum Feiern ist, was dann? Liebe Grüße zu dir und zu deiner Uli.

0: Tja, der gute Silvio Samoni, wir gratulieren nochmal ganz, ganz herzlich Platz Nummer 1 bei Fritz Schlager Hitparade mit seiner wirklich noch niegelnagelneuen Single, die euch hoffentlich zum Träumen eingeladen hat. Lass es noch einmal geschehen. Ja, wir lassen es auch nochmal geschehen. Wir lassen die Hitparade nochmal Revue passieren. Denn das war Fritz Schlager Hitparade heute mit den Neuvorstellungen von Birgit Beger, Mein Spiegelbild. Denise Jolie, mit dir will ich den Himmel berühren. Linda Feller, Die besten Jahre. Peter Sebastian und Tina Heeschen, Du bringst mich aus dem Takt. Und Timo, Für immer. Auf Platz Nummer 13 haben wir Sandy van Rij und Sonnenseite. Die 12 geht an Doris Gruber, Seifenblasen platzen leise. Die Elfern, Romy Meier, Meine Welt trägt deinen Namen. Platz Nummer 10, Alene Hell, Tabulos. Und die Neunern, André Busse, Zwing mich doch zu meinem Glück. Platz Nummer 8, Steve Paradiso, Alarmstufe Rot. Und die 7, Andy D., Ich schenk dir eine Rose. Platz Nummer 6, Frank Lichtenberg, Tu doch nicht so. Und die 5, Nicht mehr wählbar, Berit Finke, Zu heiß für ein Vielleicht. Die 4, Norbert Köhler, Könntest du in meine Träume sehen. Die 3, Elvira Fischer, Nur zu Gast auf dieser Welt. Die 2, Das Duo Vintus, ebenfalls nicht mehr wählbar, Bleib heute Nacht bei mir. Und eben gehört auf der 1, Von 0 auf die 1, Silvio Samoni und Lass es noch einmal geschehen. Tja, und wir werfen einen kurzen Blick auf die Uhr. Wir haben es 21 Uhr und 53 Minuten. Das heißt, in 7 Minuten, da schaltet meine Angie die Hitparadenseite frei. Auf unserer Webseite www.radio-ffr.de. Ihr müsst auch auf Hitparade klicken, dann seht ihr den Raster mit allen Künstlern links. Neben jedem Künstler ist ein kleiner Kreis. Ihr klickt rein, es erscheint ein Punkt, ihr geht unten auf Abstimmen und schon habt ihr eure Stimme abgegeben. Das Ganze könnt ihr sogar alle 3 Stunden tun, bis kommenden Samstag um 15 Uhr. Man kann insgesamt, wenn man wirklich alle 3 Stunden abstimmt, 46 Mal abstimmen. Also man braucht keine Fake-Stimmen abzugeben. Die werden sowieso wieder abgezogen. Also bitte fair abstimmen. Ja, das Ergebnis gibt es dann nächsten Sonntag im Rahmen des 983. Schlager-Rendezvous zu hören. Hier auf Radio FFR und Schlagermax Radio. Da haben wir Michael Marz im Talk mit seiner Frau, mit der lieben Melanie. Da haben wir einiges zu besprechen. Lasst euch überraschen. Und danach gibt es natürlich wieder eine neue Ausgabe von Fritz Schlager-Hitparade. Tja, Informationen zur Hitparade findet ihr auch auf meiner Webseite www.fred-lühne.com. Ja, und jetzt bleibt ihr hoffentlich weiter dran. Jetzt haben wir gleich nochmal die Aussteiger, das Duo Vintus und Berit Finke wird es noch zu hören geben. Ich habe Musikwünsche von Radio FFR-Hörern, aber auch von Hörern von Schlagermax Radio. Ja, und den Fanclubs, den darf ich nur ans Herz legen. Bitte sagt euren Mitgliedern, sie sollen fair abstimmen. Ja, anders ist es einfach unfair und es bringt nichts. Man braucht sich ja nicht selber bescheißen, auf gut Deutsch gesagt. Ja, also bitte, bitte schön Werbung machen bei Facebook, TikTok, Insta und Co. Aber nicht nur Werbung machen. Auf unserer Webseite gehen, www.radio-ffr.de.
1: Achtung, nicht vergessen zu voten.
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Tja, ich spüre es auch, ja. Berit Finke, und spürst du es auch? Sie hat sich also für die Jahreshitparade qualifiziert, genauso wie das Duo Vintos, die wir jetzt nochmal gehört haben mit Nur wir zwei. So, und bevor wir jetzt auch gleich die Musikwünsche von Schlagermax Radio zusätzlich noch erfüllen, einen Musikwunsch, der als erster an die Reihe kommt. Die liebe Renate, sie schreibt: Schönen Abend, Fred, dir und auch deiner lieben Angie und allen, die heute Abend zuhören. Ich wünsche euch einen schönen Wochenstart. Und die liebe Renate, sie liegt gerade schniefkrank im Bett. Ich hoffe, ich habe dich bei meinen letzten Sendungen nicht angesteckt, liebe Renate. Wir wünschen von ganzem Herzen schnellstmögliche Genesung zwischen Himmel und Hölle. Dein Musikwunsch ist Stefan Peters.

ja der gute Stefan Peters zwischen Himmel und Hölle. Und wir wünschen der Renate nochmal schnellstmögliche Genesung. Ja, letzte Woche haben natürlich auch schon unsere Hörer von Schlagermax Radio neben Radio FFR zugehört. Nur ich hatte noch keinen Zugang. Ich konnte also noch keine Musikwünsche erfüllen. Es wurden 3 Musikwünsche reingegeben letzte Woche und das wollen wir doch nachholen, oder? Also, die liebe Steffi aus Magdeburg ist die erste. Sie hätte gerne Simone gehört. Wir schicken liebe Grüße nach Magdeburg. Steffi, ich hoffe, du hörst heute auch zu. Simone und Morgenrot, das ist dein Musikwunsch, den ich dir sehr, sehr gerne erfüllen werde. Das zweite ist dann der Stefan, der wünscht sich zufälligerweise auch einen Stefan, nämlich den Stefan Leier mit Küss mich jetzt. Oder war es vielleicht der Stefan? Man weiß es nicht so genau, aber könnte ja sein. Und dann haben wir noch als drittes, da wurde geschrieben, hallo Fred, ich wünsche mir den Titel und plötzlich warst du da von Patrick Steindl. Vielen lieben Dank und liebe Grüße von der Gudrun. Ja, auch diesen Musikwunsch werden wir erfüllen gleich zu Beginn, nämlich jetzt. Also 3 Songs in Folge, gewünscht von unseren Freunden von Schlagermax Radio. Zuerst der Patrick Steindl, dann kommt Simone, die wird eingebettet von den Jungs und dann gibt's den Stefan Leier. Und ich mache einstweilen Hitparade Werbung. Hier auf Instagram und auf Facebook muss nämlich dabei auch noch gemacht werden. Ja, bei den Öffentlich-Rechtlichen gibt es dafür schon wieder 5 andere Leute, aber so habe ich eine helfende Hand nebenbei und das ist meine Angie. Tja, und das ist er jetzt, Patrick Steindl, für dich, liebe Gudrun.

Tja, genug geküsst, würde ich sagen. Stefan Leier und küss mich jetzt, könnte ich zu meiner Frau auch sagen, aber da müsste sie jetzt aus dem Büro zu mir kommen. Naja, ob sie das macht, ich weiß es nicht. Wir lassen uns gleich überraschen. Ja, hier habe ich mal den lieben Peter in der Wunschbox. Er möchte sich eigentlich das Spiegelbild wünschen von Birgit. Schreibt, super, aber Peter, abstimmen. Spielen kann ich den Titel nicht. Das Gleiche gilt jetzt auch für die Nicole, die schreibt, Birgit, du bist die Beste. Das mag sein. Nein, aber ich kann sie leider nicht spielen. Also die Wunschbox ist da für Musikwünsche und nicht für das Voting. Das Voting geht www.radio-ffr.de, Hitparade anklicken, ausfüllen, abschicken und dann ist der, das Ganze gezählt. So, wissen wir das jetzt auch zu 100%. Und die Marion hätte gerne den Chris gehört mit Maria und sie schreibt, guten Abend, lieber Fred und guten Abend, lieber Angie. Ich sende ganz liebe Grüße zu euch beiden. Herzliche Grüße auch an Sandra Lorenz und an alle in unserer Radiofamilie, ja, die ja jetzt von Schlagermax erweitert wurde. Und die Hörer von Schlagermax können das ja noch gar nicht wissen. Ja, ich habe einen guten Engel an meiner Seite, mit dem bin ich zufälligerweise auch verheiratet. Das ist meine Angie und die unterstützt mich als rechte und linke Hand. Sie bringt nicht nur Kaffee, nein, sie bringt Schwung ins Studio und ab und zu auch auf die Homepage und auch in die Hitparade, wenn es darum geht, die Hitparade freizuschalten. So, und jetzt gibt es den Chris für dich, liebe Marion mit Maria.

Tja, die liebe Marion ist jetzt hoffentlich auch ganz, ganz glücklich. Ja, und sie war mit Sicherheit auch glücklich in ihrem Leben. Sie hat das gemacht, was sie tun konnte. Und die liebe Linda Bergen. Ja, eigentlich eine geborene Probst. Sie wäre heute ein Geburtstagskind. Ja, sie ist nämlich geboren am 4. Oktober 1948. Leider ist sie im letzten Jahr bereits am 5. September verstorben und sie war ein musikalisches Talent. Ja, leider ist sie im letzten Jahr, wie gesagt, verstorben und zwar in der Nacht vom 5. auf den 6. September im Alter von 76 Jahren. Im Jahr 1976 gab es die erste Single. Das war das Tagebuch der Eva Leitner und in Virginia, da fällt Regen, hat sie dann ein Jahr später festgestellt. Ja, und wir wollen sie, liebe Freunde von Schlagermax, ihr schreibt mich per Sie an und ich wundere mich, warum ich plötzlich alle per Sie anspreche. Wir sind eine ganz große Radiofamilie, wir können alle per Du sein. Also in Zukunft, wenn ihr Musikwünsche habt, bitte auch per Du anschreiben. Auf jeden Fall war sie eine Persönlichkeit in den 1970er Jahren und wir erinnern uns jetzt nochmal an Linda Bergen und in Virginia fällt der Regen. Wie das Wetter bei euch ist, ich weiß es nicht. Wie das Wetter hier bei mir in Bruck an der Großkockener Straße ist, im österreichischen Salzburger Land? Ja, müsste ich jetzt die Alexa fragen. Ja, ich weiß nur, 9 Grad haben wir, aber wenn man viel Musik hört, dann wird die Seele wieder ganz, ganz heiß und schön erwärmt. Hier ist Linda Bergen.

Tja, in Virginia, sorry, jetzt war die Stimme fast weg, fällt der Regen bei uns Gott sei Dank im Salzburger Land nicht. So, der nächste Musikwunsch, der kommt wieder von einer Hörerin, und zwar einer Hörerin von Schlagermax Radio. Und sie hat geschrieben, die liebe Susanne, es war ein sehr schönes Interview mit Bianca Erbe. Ja, und dann hat sie geschrieben, ich würde mir sehr gerne den neuen Song von Bernhard Brink und Sonja Liebing wünschen, nämlich Du kannst es immer noch. Dankeschön und liebe Grüße von der kompletten Familie Schröder. Ich stelle mir das jetzt so cool vor, denn wenn ich eine ganze Familie jetzt vor dem Radio erleben könnte, das wäre schon mega. Das gab es bei uns noch. Also als ich noch jung war, gab es das wirklich. Aber dann später, naja, die Hälfte vom Radio, die zweite vom Handy, ja, und die dritte, ja, geht lieber auf ein Bier, so in etwa. Aber damals, gut, das war meine Zeit noch, als ich im Internat war, da gab es auch noch eine Radiosendung, die hat noch Österreich Rally geheißen. Das war so ein Musikquiz mit Kandidaten so in den 1970er Jahren. Jetzt wisst ihr, wie alt der Moderator schon ist. Umso schöner finde ich es, dass die Familie Schröder nicht vor dem Fernseher sitzt, um den Tatort zu gucken. Ich weiß gar nicht, ob er überhaupt stattfindet. Nein, die hört lieber das Schlager-Rendezvous hier auf Radio Schlagermax und Radio FFR. Ist das geil? So, die Sonja Liebing und Bernhard Brink. Du kannst es immer noch. Die aktuelle Single. Du kannst

0: genau.
1: Ganz genau. Du kannst es immer noch, die neue Single von Sonja Liebing und Bernhard Brink. So, nun zur lieben Carola Niewert. Liebe Carola, ich wünsche dir einen schönen guten Abend. Ja, jetzt ist natürlich im Schlager-Rendezvous ein kleiner Fehler aufgetreten, und zwar bei deinem Musikwunsch. Du wünschst dir nämlich Pascal Silva und Aloha. Gibt es da auch eine deutsche Version? Für mich steht eines außer Frage: Im Schlager-Rendezvous soll ausschließlich Deutsch gespielt werden. Und deshalb kann ich dir deinen Musikwunsch so nicht erfüllen. Aber du grüßt ganz herzlich, und zwar die Lore und die Carina in Greilsheim. Die grüßen wir natürlich alle gemeinsam, aber wir grüßen dich natürlich auch. Und ich lasse dich jetzt nicht ganz leer gehen. Das würde ich seelisch nicht schaffen. Da wäre ich genauso traurig dann, wenn ich wüsste, du bist traurig, weil ich dir überhaupt keinen Musikwunsch erfüllt hätte. Und deshalb bekommst du jetzt natürlich Pascal Silva, nur nicht mit deinem Musikwunsch, sondern mit diesem Titel hier. Hier ist Pascal Silva und One Way Winds. Damit hast du auch ein bisschen Englisch dabei.

Tja, ich hoffe, liebe Carola, ich konnte dir mit diesem Titel auch eine kleine Freude machen. Ist ja ein schönes Remake des Klassikers von den Cats und Pascal Silva hat diesen Titel mit seiner Stimme, finde ich, ja ganz besonders schön interpretiert und so gesehen. Naja, hoffe ich, dass alles passt. So einen Musikwunsch habe ich jetzt auch noch von den Hörern von Schlagermax Radio. Auch den wollen wir noch erfüllen, logischerweise, aber bis, denke ich mal, bis 23 Uhr werden wir alles schön geschafft haben, weil das Interview heute nicht ganz so lang gewesen ist. Ja, und der Tom hat noch einen Musikwunsch und er schreibt mir hier Folgendes. Da muss ich erstmal reinkommen in die Wunschbox wieder. wenn ich es jetzt noch finden würde. Das ist nicht schlecht, oder? Also, guten Abend, Fred. Schön mal eine neue Stimme bei Schlager Max zu hören. Ich wünsche mir den Song Seelenflüstern, die neue Single von Daniela Alfinito. Ich wünsche einen schönen Abend und eine schöne Sendung mit lieben Grüßen vom Tom. Und ich habe zuerst seinen Namen nicht mal gefunden. Ja, das liegt daran, es ist alles ganz neu und ich muss mir da erst einmal reinfuchsen. Aber ja, es gibt ja Menschen, die bezeichnen mich als alten Fuchs. Also werde ich das mit den Reinfuchsen noch irgendwann geschafft haben. Beziehungsweise ich glaube, jetzt habe ich es schon so gut wie geschafft. Die Daniela Alfinito gibt es gleich und im Anschluss daran werden wir auch gleich den Musikwunsch noch und das ist der letzte in der Wunschbox, bevor die Görlitz Connection kommt ja auch noch dran. Die Chrissy hätte gerne nämlich Elvira Fischer gehört mit Im schwarzen Kleid und Wenn es noch erfüllt werden kann, liebe Grüße an dich, an Angie und die gesamte Radiowelt von FFR und Schlagermax aus dem Rheinisch-Bergisch Burscheid von eurer treuen Chrissy. Ja, wir schicken liebe Grüße zu dir und du kriegst gleich ein schwarzes Kleid, obwohl ich glaube, ein rotes steht dir besser, denke ich mal. Aber zuvor gibt es noch das Seelenflüstern in der Radioversion. Tom, für dich ist Daniela Alfinito.

Tja, die gute Elvira Fischer im schwarzen Kleid, ja. Und die Kerstin grüßt jetzt ganz herzlich die Mandy. Und was schreibt die Kerstin hier? Liebe Mandy, mit dem nächsten Musikwunsch, den der liebe Fred hoffentlich erfüllen wird, möchte ich dir sagen, dass du immer auf mich zählen kannst. Auch am Morgen danach. Mario Steffen.

Tja, das sind Geschichten, die eben das Leben schreibt. Mario Steffen am Morgen danach gewünscht von der lieben Kerstin aus Kiel für Buxtehude, für die Mandy. Ja, und viel Zeit haben wir jetzt tatsächlich nicht mehr, aber die Zeit, die wir nicht mehr haben, die nutzen wir ganz einfach. Ja, die liebe Görlitz Connection, die Görlitzer Christo sind jetzt dran. Der liebe Christian hätte gerne die Lisa Lorraine gehört mit Karussell der Gefühle und er schreibt Folgendes: Lieber Fred, die Liebe kann auch ein Rausch sein, ja, und manchmal auch ein doofer Rausch, das nennen wir dann Abhängigkeit und das ist dann nicht so gut. Gut, dabei kann das besondere Momentum entstehen, dass man um sich herum alles vergisst und es scheint so, als ob die Welt, und das klingt sehr romantisch, sich plötzlich nicht mehr dreht, ja, oder beginnt, um einen selbst zu drehen. Noch besser. Ich sende herzliche Grüße in die Runde vom Christian. Ein Herzchen hat er auch noch geschickt. Und der Thorsten hätte gerne Seelenverwandt. Lili Christine und Tina Anders mit Das Beste bleibt und schreibt hier Folgendes. Lieber Fred, was im Leben zählt, das sind echte Freundschaften. Die Familie, wunderbare gemeinsame Erinnerungen und im Vordergrund steht natürlich die Gesundheit. Mit diesem wunderbaren Song von Seelenverwandt möchte ich alle in der Runde recht herzlich grüßen. Kommt gut durch den Abend und habt einen schönen Wochenstart. Mit lieben Grüßen von Thorsten, ja, der dritte Wunsch, da geht sich leider jetzt bei euch zwei nicht mehr aus, aber ja, den kann man ein andermal nachholen, würde ich mal sagen, denn wir kommen ja dann auch zum Ende. 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Ja, vielleicht plaudern wir sogar drüber. 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Ja, und jetzt gibt es ein ganz schönes Karussell, nämlich das Karussell der Gefühle. Hier ist sie nun, Lisa Lorraine, und danach gibt es Seelenverwandt.

dieses Lied. Tja, für all diejenigen, die es nicht gewusst haben, heute hat die deutsche Nationalmannschaft in Griechenland gespielt. Ihr bewusst nichts gesagt, weil sonst hättet ihr mich abgedreht. 0:0 ist es ausgegangen. Ja, und das Spiel ist zu Ende. Die Sendung leider auch. Das war es, das 982. Schlager-Rendezvous bei Radio FFR und Radio Schlagermax oder Schlagermax Radio. Schön, dass ihr dabei gewesen seid.

Tja, und damit wünsche ich euch natürlich noch einen schönen Abend oder wahrscheinlich müsst ihr jetzt ins Bett, oder? Dann wünsche ich euch eine gute Nacht und süße Träume den Mädels wie immer am Sonntag. Ein dickes Gute-Nacht-Bussi. Am Mikrofon war euer Fred. Und das Schönste im Leben, was man schenken kann, ist Liebe. Verschenkt ganz viel Liebe und die Welt wird um einiges schöner. Ciao, Servus und bis zum nächsten Mal.

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